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1: Oh, es ist jetzt noch ein bisschen hart, an diesem Dienstagmorgen am 5 Uhr. Fiona, da habe ich nur ein Wort.
2: Ja, was?
1: Kaffee.
2: Ja. Kaffee, also ich muss ehrlich sein, bei mir ist jetzt schon der zweite.
1: Und ich tue ja gegen so, als würde Kaffee so helfen, wenn man Kaffee nicht gerne hat. Ist mein Fall richtig am Arsch am Morgen früh.
2: Also hast du wieder in das Red Bull am Morgen am 5 Uhr
1: dran? Nein, das würde ich auch nie machen. Nie. Da kommt es erst nach dem Mittag. Aber ja, bei mir ist es halt einfach die Wasserflasche. Und ich bin echt neidisch auf euch Kaffeetrinkerinnen. Weil die können mich jetzt den Boost geben.
2: Ja, mache ich auch gerade.
1: Bei mir hilft höchstens der Klapp zum Grink. Du darfst, Fiona. Achtung!
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0: Schönen guten Morgen mit Energy. Es ist 4:15 und es ist noch nicht lange her, da haben wir alle gejubelt.
1: Ja.
0: Letzten Freitag so wie gewesen.
1: Ja.
0: Und mittlerweile ist der Lohn, sind wir ehrlich, schon fast wieder verpilfert. Ja, die Realität, wo immer wieder ins Auge schaut,
1: ja.
0: Das leere Konto.
1: Das ist ich so.
0: Mit dir schnell über die reichsten Schüttler reden, Fiona.
1: Ach, oh, Mensch, kein Problem, jetzt ein Dienstagmorgen.
0: Nein, definitiv nicht. Aber wenn man den Cristiano Ronaldo nimmt, der verdient pro Sekunde, was hast du das Gefühl, wie viele Franken?
1: Pro Sekunde? Boah, ist das nicht, 150 Stutz.
0: Nein, schon nicht so viel, aber wenn dem du jetzt hast überlegt, hat er sich schon 50 Franken verdient. Ah. Er verdient okay. Einfach 9 Euro pro Sekunde. Ist aber immer noch nicht der reichste Schüttler.
1: Nicht?
0: Nein. Es gibt noch einen reicheren und der Mann kennt gleichwohl keinen Soul. Er heisst Faik Bolkai. Kommt aus Brunei. Noch nie gehört den Namen.
1: Ich auch nicht.
0: Aber er ist reicher als Ronaldo, er ist reicher als der Messi. Er hat nämlich sage und schreibe 17 Milliarden Franken auf der Seite. Ist also nicht Multimillionär, sondern Multimilliardär.
1: Oh, nicht schlecht.
0: Der Haken dran, ja, das Salär vom Schutten längt an. Er ist zwar Profi, aber er hat einfach eine reiche Familie. Und du da aussen, ohne dass ich dich jetzt blame, aber du da aussen müsstest sage und schreibe 201.000 Jahre schaffen, wenn du den Schweizer Durchschnittslohn nimmst.
1: Dass gut, wenn es nur das ist.
0: Fangen wir mal gut an mit Schaffen.
1: Ja, ich dachte, das wäre eine schlechte Idee. Also für die ersten 50er verdienen in den nächsten Minuten, wieso nicht?
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2: Ein ungewöhnlicher Schwarzfahrer hat vor kurzem die Bundespolizei in Deutschland auf Trab gehalten. Ein Hund ist in Niederweimar in der Nähe von Frankfurt unbemerkt aus dem Auto von seiner Besitzerin abgehauen, weiter zum Bahnhof gelaufen und dort selbstständig in den Regionalexpress eingestiegen. Die Bahnmitarbeiter haben den tierischen Passagier ohne Billett aufgespürt und die Polizei informiert. Spöttische Kommentare in den sozialen Medien meinen dazu, der Hund wolle beweisen, dass man bei der Deutschen Bahn trotz der bekannten Probleme mit Verspätungen immer noch pünktlich reisen kann. Der Zug ist nämlich ausnahmsweise auf die Minute genau am Bahnhof angekommen. Dank einem GPS-Mikrochip hat die Polizeibesitzerin dann schnell ausfindig machen. Der Abenteurer ist kurz darauf aber wieder unversehrt zu Hause in Empfang genommen worden.
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1: Gestern nochmal einen Sommertag mit 26 Grad dürfen erleben. Fiona, heute nochmal einen Sommertag.
4: Mit 25 Grad? Nimmst du das auch?
1: Nehme ich auch, ja.
4: Ja, es gibt definitiv nochmal einen schönen Tag. Jetzt am Morgen zum Teil noch ein bisschen Wolken am Himmel, aber so ab Mittag verziehen sich die langsam. Aber sicher, den Rest vom Nachmittag gibt es viel Sonne und eben angenehme Temperaturen.
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1: Angenehm auf der Strasse, nämlich keine Meldung um, wobei morgen früh noch Usus, dass du freie Fahrt hast. Genieß es, bis gut unterwegs.

0: Teddy Swims da bei Energy Hit Music Only, wo der Name Programm ist, was nächstes übernimmt, nämlich der grosse Jason Derulo. Und Fiona, der Jason ist für eins bekannt, nämlich für was?
1: Für gute Musik und gute Tanzmoves.
0: Partymusik!

0: Mal sind immer sehr tiefgründig.
1: Nicht ganz so. Drei. Aber für den Dienstagmorgen reicht, finde ich.
0: Ja, ich will eben den Jason Derulo mal von einer anderen Seite lernen kennen. Und zwar von der, die er zuerst vor all diesen Party-Hits hat ausprobiert. Mhm. Breathing, der Track, den wir jetzt zusammen anhören. Ich finde es nicht schlecht, wenn ein Künstler mal eine andere Seite von sich kann zeigen kann.
1: Okay, ein bisschen ruhiger.
0: Ein bisschen ruhiger, ein bisschen tiefgründiger. Mhm. Jason Derulo, vielleicht der richtige Vibe, den du jetzt auch brauchst, morgen früh um 5:45 Uhr zum Aufstehen. Guten Morgen!
1: Morgen!

0: Wollte ihm nichts unterstellen, Louis Capaldi. Aber schon eher auf der schwereren Seite mit «Someone You Loved» und auf der leichten Seite ist er daheim. Der Niklas. Genau ihn gibt's nach dem News-Update, nach der 6.
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0: Mario Ross.
2: Russland will im nächsten Jahr deutlich mehr Geld für die Verteidigung ausgeben. In Regierungsdokumenten, die veröffentlicht worden sind, ist die Rede von 17 Billionen Rubel, also rund 166 Milliarden Schweizer Franken. Das wären gut 27% mehr als ursprünglich geplant und der höchste Betrag seit dem Anfang des Angriffskriegs auf die Ukraine. Weil gleichzeitig das Haushaltsdefizit wächst, will die Regierung darum unter anderem neue Steuern einführen. In mehreren französischen Städten haben Schülerinnen und Schüler gegen Missstände an fast 200 Schulen demonstriert. Wie es SRF berichtet, kritisieren sie die überfüllten Klassen, die überladenen Stundenpläne und den Lehrermangel. Die Proteste laufen seit dem Freitag. In einigen Fällen ist es auch schon zu Gewalt gekommen. Laut den französischen Behörden sind dabei Dutzende Menschen verletzt worden. Darunter auch Lehrpersonen, Sicherheitskräfte, aber auch Schülerinnen und Schüler. Bis jetzt sind mehr als 160 Personen festgenommen worden. Der Ständerat hat gestern nach einer rund 6-stündigen Debatte einem EU-Vertragspaket klar zugestimmt. Das Geschäft gehört momentan zu den wichtigsten politischen Vorlagen in der Schweiz. Die Befürworter haben vor allem damit argumentiert, dass die EU der wichtigste Handelspartner der Schweiz sei. Kritik ist aus der Reihe der SVP und einzelnen Mitglieder der FDP und der Mitte gekommen. Sie kritisieren, dass in gewissen Bereichen das EU-Recht automatisch übernommen werde. Im Ständerat wird insgesamt 3 Tage über die Vorlage beraten.
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0: Es wirkt aktuell so von aussen, als hätte jemand den Scheinwerfer angelassen. Ja, und der Mond halt immer noch in voller Pracht. Mal zünden, keine Wolke im Himmel. Fiona, gutes Omen.
4: Wir starten mit rund 11 Grad in Tag, bevor es dann am Nachmittag einmal mehr Temperaturen von rund 25 Grad gibt. Heisst auch, der Dienstag kommt ziemlich freundlich daher. Nicht ganz so wolkenlos wie gestern und trotzdem ein Mix aus Sonne und Wolken, den wir dürfen geniessen.
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0: Nicht los um 2 ab 6. Gute Fahrt wünsche ich.
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0: Und wir reden gar nicht lange um ein Hairspray herum. Versprochen ist versprochen. Er übernimmt jetzt den Niklas für dich zum Stundenstart. Ganz einen guten Start. Dir wünschen wir. 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
7: Der Wladimir Kovacic ist am Wochenende für die Slowakei an der Velo-Weltmeisterschaft Montreal an den Start gegangen. Er hat etwas mehr als 100 Kilometer durchgehebt und ist dann als abgehängter Fahrer aus dem Rennen genommen worden. Trotzdem ist er von seinem Team als Held gefeiert worden, weil der Wladimir ist eigentlich gar kein Velorennfahrer, sondern der Teammasseur. Er ist nur eingesprungen, weil alle Fahrer aus dem Team beim Rennen nicht dabei haben können sein oder verletzt gewesen sind. Damit war der Masseur die einzige Rettung. Wenn nämlich niemand für die Slowakei an den Start gegangen wäre, hätte das Konsequenzen für die Olympia-Qualifikation haben können. Der Start vom Masseur Wladimir war also eine reine Formalität. Unklar an dieser Geschichte ist nur, ob er nach dem Rennen auch noch eine Massage bekommen hat, so wie es Profis sonst amigs von ihm bekommen.
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6: Jetzt habe ich mich noch in meinem Kopfhörer verheddert. Das ist ein gefährlicher Job, Radiomoderatorin.
10: Pass mir auf, ey.
6: Fiona, es ist fast wieder Tag auch von uns. Nein, jetzt tue ich extra ein bisschen übertrieben, aber der Mond, der zündet ja richtig und klopft richtig, wenn man rauskommt. Hä? Nicht immer das Licht brennen. Nein, es ist effektiv so, man sieht noch auch und auch die Sterne, weil es einfach wieder eine klare Nacht war.
10: Es ist ja so ganz klar, also Nacht war kein einziges Wölkchen am Himmel gewesen, und so ist es so sicher jetzt am Morgen. Kann ja gut sein, dass am Nachmittag noch ein paar wenige Schleierwolken aufziehen. Sonst kommt aber der Dienstag noch mal richtig freundlich daher. Am Nachmittag nämlich bei Temperaturen von rund 26 Grad. Da darf es eigentlich fast noch mal von einem Sommertag reden, auch wenn wir schon Ende September haben. Aber wir genießen das noch mal.
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6: Ja, ist nie eine gute Nachricht, wenn es einen Unfall gibt. Aus verschiedensten Gründen. Aber auch für dich, wenn du gestresst bist, eigentlich richtig Bütz unterwegs. Und dann weisst du, ja, jetzt kommst du definitiv zu spät. Zürich-Bern, so passiert auf der A1 zwischen Schönsingen und Wangen-Dran. Die linke Spur blockiert dort, Stau auf mehreren Abschnitten. Und das wird sich auch noch ziemlich anhäufen, weil jetzt starten wir in die Rush-Hour rein. 6:30 haben wir.
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0: Mads Langer, you're not alone. Bist schon nicht heute Morgen? Nein, das Energy mein Morgen-Team haltet Stellung mit dir zusammen. Schönen guten Morgen.
1: Guten Morgen.
0: Fiona Schelker hier und das Top-Thema vom heutigen Tag, von dem Dienstag, 29. September, ja, ist nach wie vor das Thema Tradwife. Fiona, genau, kurz erklärt, was ist ein Tradwife?
1: Ja, das ist so ein bisschen Trend, dass gerade die junge Frau irgendwie wieder ein bisschen zurück in das traditionelle Schlüpfer, dass eben die Frau daheim bleibt und kochen und putzen und waschen und auf Kind schaut und der Mann geht arbeiten.
0: Ähnlich wie bei Carolina Tolstig, sie ist Influencerin, eben auch selbsternannte Tradwife. Ihre Frage vom Tag jeweils.
2: Als Hausfrau beschäftigen mich zwei Fragen und eine davon ist, was ich für meinen Mann kochen soll. Und danach habe ich den Haushalt gemacht.
0: Ja, was kochen und wie haushalten? Ja. Wir haben dich gefragt, was haltest du von dem, dass man jetzt das wieder zurückbringt und probiert, aus modern darzustellen, zurück zu den alten Traditionen? Wir diskutieren via WhatsApp, hat der Benni gemacht, er meint.
3: Finde ich okay, wenn das Frau geht und nicht dazu gezwungen wird, alles easy, kein Problem. Ich mache es sehr speziell mit meiner Frau. Sie arbeitet 90 gegen 70, weil sie auch Homeoffice machen kann. Das heisst, sie übernimmt den Morgen King, ich übernehme meistens den Nachmittag King, arbeite aber viel noch am Samstag. Und sie würde sagen, hey, ich will daheim bleiben, das wäre nicht stemmbar.
0: Rein finanziell schon nicht, meint er. Energy-Hörerin Lisu, die bekommt nicht die Schübe, aber man merkt, ein bisschen in Rage kommt sie.
4: Ich gebe das Energy-Team. Mami sein oder Unterordnen vom Mann, das sind zweierlei Paar Schuhe für mich. Kommt für mich gar nicht in Frage. Ich bin zwar keine Mami, aber ich möchte nicht abhängig sein von einem Mann. Also ich war zweimal geheiratet und stell dir vor, ich wäre abhängig von meinen Mann. Jesus Gott, der gehe nie auf die Welt. Nein und nochmals nein. Wir kämpfen doch nicht jahrelang dafür für Gleichberechtigung und nachher tut man sich wieder unterordnen. Oh nein, nicht mit Lisa, nicht mal auf schönes Tag. Tschüss.

0: Und währenddem, dass Lis geredet hat, ist Carolina ihren Tag so weitergegangen.
1: Dann war auch schon Zeit fürs Mittagessen. Also habe ich ein Hähnchen angebraten und danach alles schön sauber aufgeräumt.
0: Ja, was haltet man davon? Zurück zu denen, werden da ist das Option oder findet man das völlig schwachsinnig, nachdem eben, wie Lis gesagt hat, dass man jetzt da all die Jahre hat probiert zu erkämpfen aus Frauensicht. Es ist, glaube ich, angerichtet zum Mitdiskutieren. Jederzeit melden. Auf welche Nummer, Fiona?
2: 079-655-0844.
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0: 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Energy bei morgen am Start auf Jona. Es ist schon noch krass. Gewisse Interpretinnen, die uns da begleiten bei Energy Hit Music Only, machen das schon über Jahre. Bei mir so lange, wie ich hier bei diesem Radiosender arbeite. Dann zumal 2014 mit diesem Hit hier. Auf und runter gelaufen. Meghan Trainor.
1: Ja, und dann, was machen sie mit dir?
0: Ich gebe einfach dann schon die guten Vibes gebrungen und ich denke, ein geilerer Hit als der kann sie nicht rausbringen, aber mal, kann sie. Nachgelegt im Jahr 2026 mit Get In Girl. Für mich der Song, wo die gute Laune so links und rechts und die Ohren holt.
1: Das ist jetzt am Morgen früh zum Aufstehen.
0: Nach der guten Laune Wetteraussichten.
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0: Und ehrlich, wenn wir in den Ferien stecken, warum in die Ferne schweifen, wenn das Gute so nah ist, meint auch der Passant hier.
3: Für mich Herbstferien definitiv in der Schweiz. Kleiner Tipp von meiner Seite, Klönthaler See. Also für mich gibt es wirklich nichts Schönes als Klönthaler See im Herbst.
0: Klönthaler See, also nicht ein cooler Name, definitiv nicht. Hätte man sich noch etwas anderes überlegen können. Hast du den kennt?
1: Kenne ich nicht, nein, noch nie gehört.
0: Ich kann nie, müssen
1: googlen. Aber er muss hübsch aussehen, immerhin.
0: Ist im Kanton Glarus, so okay. Ein Bergseeli auf gut 900 Meter oben. Einen Ausflug dorthin könnte man heute noch planen.
1: Kann man gut machen, ist definitiv Wanderwetter. Gibt so ein bisschen einen Mix aus Sonne und Wolken. Wobei definitiv mehr Sonne als Wolken. Vielleicht vereinzelt das paar Schleierwölkli. Sonst noch mal einen richtig, richtig herrlichen Tag zum Geniessen. Dazu nämlich 26 Grad am Nachmittag. Wenn es heute nicht längt für die Wanderung, dann auch morgen kannst du das noch gut machen. 25 Grad bei einem Mix aus Sonne und Wolken. Bevor du dann am Donnerstag vielleicht doch lieber Wetter zum Daheim bleiben. Dann ist nämlich doch ziemlich grau und immer wieder mal Regen angesagt.
0: Gute Laune gefällig.
1: Kann
0: in 3, 2, 1.

0: Fiona, so macht doch Aufstehen noch Freude.
1: Jawohl, herrlich.
0: Mit dem Meghan Trainor.
1: Ja, das ist Wahnsinn.
0: Ja. Nochmal ein Nusen, kannst du vergessen, wenn die läuft, dann musst du einfach aufstehen. Gehört bei Energy mein Morgen, wo wir ein Bärli ein bisschen näher lernen kennen, wie gehen um 10 vor 7.
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0: Ein Patchwork-Bärli spielt heute Morgen mit. Das ist JN30 von Conolfingen zusammen mit Steven, 31. Ihr habt zusammen einen Sohn und du hast noch zwei weitere Kinder aus einer vergangenen Beziehung, auch JN?
3: Genau.
0: Seit dem 22. seid ihr zusammen und versuchen euch jetzt zum ersten Mal bei Bärchen und Hasi.
3: Nein, zum zweiten Mal.
0: Wir bekommen hier mehrere Chancen hier, weil wir wollen, dass die den Preis gewinnen. Was für ein Preis ist es genau, Fiona?
4: Im Frühjahr gibt es 100 Franken Gutschein für uns Factory Outlet Fashion Fish. Wir zusammen irgendeinen Shopping-Trip unternehmen, muss ein bisschen Geld ausgeben, das wäre doch etwas.
0: Er ist im Moment nicht so zweg, dein Steven, gell?
3: Ja, Kinder haben Grippe mit heimgebracht von Kita.
0: Ah. Wenn wir jetzt den ganzen Haushalt anschauen, gehen wir die Reihe an. Wer geht zuerst in die Knie, wenn er krank ist, inklusive der Kind?
3: Zuerst meistens der Kleinste.
0: Mhm.
3: Und er ist meistens Mutter dran.
0: Echt? Genau. Noch vor dem Steven?
3: Ja.
4: Okay. Also nicht so der Wehleid in dem Fall. Okay.
3: Das ist dann meistens der Gross.
0: Ja.
3: Und dann der Mittler und dann der Steven.
0: Wenn ich jetzt den Steven habe, ja, an der zweiten Stelle Minimum. Okay, also das ist die Reihenfolge quasi, wie bei euch Grippealbum geht.
3: Genau.
0: Dann die zweite Frage. Shane, es gibt doch in jedem Schlafzimmer einen sogenannten Kleiderstuhl. Habt ihr das auch bei euch?
3: Mhm.
0: Wie viele Kleider befinden sich aktuell etwa auf diesem Kleiderstuhl? Sei es zwischen 0 und 5, zwischen 5 und 10 oder zwischen 10 und 20?
3: Zwischen 5 und 10.
0: Gell, das sammelt sich einfach alles.
4: Ja, also, bei mir wäre es im Fall schon eher so zwischen 10 und 20. Also,
0: das hat jeder und jede. Mhm. Nee.
4: Das ist ja so.
0: Lustig. Wenn wir schon im Schlafzimmer sind, möchte ich noch bei der Sexfrage wissen, Cheyenne, was ist die speziellste Stellung, die bei euch im Bett zum Einsatz kommt, wenn ihr Sex habt?
3: 69er Stellung.
0: Gut, dann holen wir doch den Steven zurück und hören, ob er noch lebt.
3: Das ist die
0: wirklich, bei dir scheint es wirklich auch schon nicht gut. Steven?
5: Jawohl.
4: Lebt.
0: Lebst du noch?
5: Es lebt noch, ja.
0: Lass mir schnell die Reihenfolge angeschaut, wer sich bei euch wenn ansteckt in Familie, also wie es so losgeht. Wer aus erstes und wer aus letztes?
5: Also zuerst kommt auch mal der Jüngste.
0: Ja, näher.
5: Mhm. Näher der Älteste.
0: Ja.
5: Näher allenfalls ich.
0: Ja.
5: Dann zwei.
0: Ja.
5: Und dann der Mittler.
0: Zuerst hast du es super gesagt, aber auch bei der Reihenfolge mit dem Kind. Ja, wer sie an zweiter Stelle. Genau. Also nach dem Jüngsten kommt ja, hast du deine Cheyenne.
4: Und der du zuletzt.
0: Ja, und du zuletzt, das hat mich wirklich erstaunt, Steven. Dass du bist Last Man Standing. He?
4: Genau.
0: Ach, die zwei. Bei sechs Fragen kann ich noch schnell wissen. Was ist so die speziellste Stellung, die bei euch zum Einsatz kommt im Bett?
5: Doggy-Style oder so.
0: Ja, 69er hat sie jetzt gemeint. Fit werden, zu einem schauen und dann nochmal mitspielen. Alle guten Dinge sind drei.
4: Genau.
5: Okay, wunderbar. Gut,
0: ja. Ganz eine gute super. Woche und gute,
4: gute Besserung. Ja.
0: Tschüss.
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1: Wissen, was läuft? Danke, Mario Ross.
2: In mehreren französischen Städten haben Schülerinnen und Schüler gegen Missstände an fast 200 Schulen demonstriert. Wie es SRF berichtet, kritisieren sie die überfüllten Klassen, die überladenen Stundenpläne und den Lehrermangel. Die Proteste laufen seit dem Freitag. In einigen Fällen ist es auch schon zu Gewalt gekommen. Laut der französischen Behörde sind dabei Dutzende Menschen verletzt worden. Darunter auch Lehrpersonen, Sicherheitskräfte, aber auch Schülerinnen und Schüler. Bis jetzt sind mehr als 160 Personen festgenommen worden. Der Ständerat hat gestern nach einer rund 6-stündigen Debatte einem EU-Vertragspaket klar zugestimmt. Das Geschäft gehört momentan zu den wichtigsten politischen Vorlagen in der Schweiz. Die Befürworter haben vor allem damit argumentiert, dass die EU der wichtigste Handelspartner der Schweiz sei. Kritik ist aus der Reihe der SVP und einzelnen Mitglieder der FDP und der Mitte gekommen. Sie kritisieren, dass in gewissen Bereichen das EU-Recht automatisch übernommen werde. Im Ständerat wird insgesamt 3 Tage über die Vorlage beraten. Ein Inserat für eine Wohnung im solothurnischen Trimbach hat zu Diskussionen geführt. Das, weil die Wohnung nur an Schweizer Staatsbürger mit einwandfreiem Betriebsauszug vermietet werden soll. Gegenüber dem Blick hat sich jetzt der Vermieter geäussert. Er hat gesagt, er achte bei der Auswahl der Mieter darauf, dass eine Hausgemeinschaft langfristig funktioniere. Die Wohnungsinserate, die auf einer Plattform von der Swiss Marketplace Group veröffentlicht worden sind, sind mittlerweile gelöscht worden.
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1: Los Fiona, wichtiges Feedback im Wetter. Die Leute werden irgendwie anspruchsvoll. Ich habe gestern eine Nachricht bekommen von der Energy-Hörerin Anita, die den Himmel gefötelt hat und ein paar wenige, ganz wenige Wolken gesehen. Dann schreibt sie, so von wegen wolkenlosen Himmel. Pünktli.
4: Okay.
1: Los. Ich sage nur, be aware, was du jetzt sagst bei
4: der Aussage. Zuerst mal möchte ich mich entschuldigen.
1: Ja, finde ich zurecht.
4: Es tut mir leid, habe ich einen Fehler gemacht natürlich. Ja. Ist halt nicht immer ganz so einfach. Je nachdem, wo du unterwegs bist, hast du wolkenlosen Himmel. Gestern in der Stadt war es wirklich wolkenlos.
1: Aber nicht bei Anita.
4: Nein, nicht bei Anita. In den Bergen kann es eben gut sein, dass in der Höhe doch noch ein paar Schleierwölkchen hat. Darum, jetzt sage ich es ganz richtig vorsichtig. Zum Teil kannst du wirklich wolkenlosen Himmel geniessen. Gerade nach dieser klaren Nacht ist es nämlich aktuell noch wolkenlos. Aber es kann dann natürlich durchaus gut sein, dass gerade so in den höheren Lagen doch noch ein paar Schleier aufziehen. Aha. Aber wirklich, weißt du, mehr so ein bisschen Deko-Wolken. Also die stören im Fall niemand.
1: Ah, Anita, nicht gesagt, das hat sie gestört. Sie hat nur gesagt, das hätte.
4: Ja, und trotzdem, wir dürfen geniessen alle zusammen bei 26 Grad.
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1: 4 Stunden Zeitverlust auf der A1 von Zürich her Richtung Bern zwischen Herking und Wangen-Dranen. Das soll so einen Unfall gegeben. Die linke Spur dort blockiert. Braucht also ziemlich Geduld. Habt ihr Sorge. 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
1: Und an einem Tag, wo der Zibbelen-Look eigentlich mehr das Richtige ist, wünscht man sich das Kleid von Olivia Rodrigo. Der Start macht in die Stunde mit Drop Dead. Hörst du jetzt, die hat nämlich bei ihrem Konzert diesen Song gespielt. Ein weisses Kleid an. Und das Kleid ist durch simulierten Regen geschmolzen. Und darunter hat sie ein knallrotes Kleid.
4: Das ist mal Performance.
1: Das ist Zibbelen-Look at its best.
4: Ja.
1: Und natürlich auch das Richtige für dich, falls du jetzt noch nicht so wach bist um 4 ab 7. La Vecca von Schelker und Fiona.
4: Guten Morgen.
1: Und wie gesagt, von der Olivia Rodrigo. Drop Dead. Ganz guten Morgen.

0: 11 ab 7 Madonna, ja, die geht auch über, wenn sie das sieht, was da aktuell auf Social Media abgeht.
1: No, God!
0: Ja, verständlich.
1: No,
0: ja.
1: God, please, no! No!
0: Aus Frau, die jahrzehntelang aus Queen of Pop vorausgeht, für Frauenrecht, für Gleichberechtigung dafür kämpft und der Trend von der Trad-Wife gesehen auf Social Media. Fiona, was ist das nochmal?
2: Das ist wirklich so die traditionelle Ehefrau. Also das Rollenbild, das wieder zurückgeht. Also es ist mehr so ein ultra-konservative Rollenbild. Dass es wirklich wieder so ist, der Mann geht arbeiten und bringt das Geld heim. Die Frau ist daheim am Backen, am Putzen, am Kochen, schaut für die Kinder. Muss natürlich auch noch ein bisschen unterscheiden. Es ist nicht einfach nur Mami sein. Nein, es ist wirklich wieder so das Abhängigsein vom Mann. Wieder daheim bleiben und auch immer perfekt, also am Morgen gestylt und parat gemacht.
0: Ach, das auch noch?
2: Genau, kommt noch dazu. Also wirklich wieder eigentlich so fast so ein bisschen wie in den 1950er Jahren.
0: Oder wie es Lea Meyer, selbsternannte Trad-Wife, wird beschreiben.
3: Ich sage zu meinem Freund immer LPP. Für mich ist das Leader Provider Protector. Das finde ich für mich einfach, dass ich mich fallen lassen kann bei ihm.
0: Ja, und eben auch finanziell abhängig kann machen von ihm, im Sinne von, ja, er bringt das Geld heim und sie braucht es. Was haltest du da aussen von diesem Trend auf Social Media, eben zurück wieder in die 50er Jahre zu gehen mit dem Rollenbild? Andrea hat eine klare Meinung.
4: Guten Morgen, liebes Energy Team. Es gibt doch einfach nichts Schönes als selbstständig und vor allem unabhängig zu sein. Ich verstehe es nicht. Das ist für mich ein Schritt rückwärts. Aber jede so, wie es für sie stimmt. Meins ist es sicher nicht. Habt eine gute Zeit. Ciao zusammen.
0: Merci dir, Andrea, natürlich auch. Der Pedro meint.
5: Salut Energy Team, guten Morgen, ist der Pedro.
0: Morgen.
5: Zu eurer Frage, die alte Rollenmuschel, wenn die Frau daheim bleibt. Ich würde sagen, wenn sie kein Problem damit hat und mein Lohn genug hoch wäre, klar, wieso nicht? Aber wenn sie gerne möchte arbeiten, dann ist das sicher auch nicht verkehrt. Nicht beides Vor- und Nachteile. Hey, schönen Morgen zusammen. Tschüss, ciao.
0: Merci dir, Pedro, für deine Meinung. Es ist noch erstaunlich, du hast das alles ein bisschen unter dir, was da reinkommt. Das Geld ist vor allem irgendwie ein Thema.
2: Ja, das stimmt natürlich. Ist es überhaupt möglich, dass heute nur jemand geht arbeiten und jemand daheim bleibt?
0: Das habe ich jetzt irgendwie nicht so gesehen, wenn wir das Thema diskutieren.
2: Nein, ich denke, sonst noch so ein bisschen aber ja.
0: Du, wir werden nicht mehr hören, nur zu am 13.07. und hören deine Meinung hier.
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0: hat sich einfach in die Playlist hineingeschlichen.
1: Energy, mein Morgen, mit mir, Michael Schulte. Guten Morgen.
0: Obwohl ich will darüber reden, erst nachdem wir seinen Song durften moderieren. Weil
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0: Er kommt schon morgen auf Bern, Fiona.
3: Jawohl, genau. Im Rahmen von der Energy Live Session so ein Privatkonzert, wirklich im intimsten Rahmen. Einfach mal ein meistens akustisch schönes Konzert genießen von ihm.
0: Die grossen Hits hören wir natürlich der. Dem, der den Durchbruch geschafft hat, Waterfall, bringt er sicher mit. Ebenfalls die neueren wie Love Sick. Und man munkelt, er ist schon in der Region Bern unterwegs, ist ein absoluter Schweiz-Fan und die letzte Ferien in der Schweiz verbracht, hat ihm richtig gefallen.
1: Mein Urlaub in der Schweiz war echt ein absoluter Traum. Also wir sind durch wunderschöne Berglandschaften an Bergseen langgefahren mit unserem Bus, haben tolle Hotels besucht. Das war wirklich schon unfassbar und ich glaube, ein Highlight auf jeden Fall auch Üschinensee. Das war schon wirklich atemberaubend.
0: Ja, ist mit Skandersteg unterwegs gewesen.
3: Ja, das kennst ja du gut vor allem, oder?
0: Ja, mein Papi ist der Parkranger, vielleicht hätte er noch müssen zurechtweisen, weil er irgendwie Littering hat. Nein, jawohl, das macht Michael Schulte nicht. Jetzt ist die Frage, noch einmal die Pause und wenn man jetzt noch kein Billett hätte, ja, dann pressiert es langsam, aber sicher. Und er spielt, wie gesagt, im South Soul zu Bern. Fiona auch mit dabei.
3: Jawohl.
0: Wie bekommen wir jetzt die Tickets noch, Fiona?
3: Ja, am besten noch schnell bei energy.ch reinklicken und dort hoffentlich die letzten Tickets abräumen.
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1: Guten Abend, geht's hier weiter mit der Gracie Abrams. Mit den sanften Tönen zu dem Dienstagmorgen, 29. September.
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1: Zwischenzeitlich aber ein kleiner Aufsteller von Mario Ross.
3: Ein ungewöhnlicher Schwarzfahrer hat vor kurzem die Bundespolizei in Deutschland auf Trab gehalten. Ein Hund ist in Niederweimar in der Nähe von Frankfurt unbemerkt aus dem Auto von seiner Besitzerin abgehauen, weiter zum Bahnhof gelaufen und dort selbstständig in den Regionalexpress eingestiegen. Die Bahnmitarbeiter haben den tierischen Passagier ohne Billett aufgespürt und die Polizei informiert. Spöttische Kommentare in den sozialen Medien meinen dazu, der Hund wolle beweisen, dass man bei der Deutschen Bahn trotz der bekannten Probleme mit Verspätungen immer noch pünktlich kann reisen. Der Zug ist nämlich ausnahmsweise auf die Minute genau am Bahnhof angekommen. Dank einem GPS-Mikrochip hat die Polizeibesitzerin dann schnell ausfindig machen. Der Abenteurer ist kurz darauf aber wieder unversehrt zuhause in Empfang genommen worden.
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1: Aber hoffentlich hat er eine saftige Bus bekommen, weil schwarz fahren tut man nicht.
5: Ah, das ist natürlich so. Der Wutbürgerschelker.
1: Das muss alles korrekt laufen.
5: Ei.
1: Fiona, es gibt keinen Grund, hässig zu sein auf das Wetter zumindest.
5: Auf keinen Fall. Also, heute zeigt sich der Dienstag auf ihrer besten Seite. Am Nachmittag haben wir Temperaturen von rund 26 Grad. Dazu gibt es vor allem einmal mehr viel Sonne, 10 Sonnenstunden, die wir geniessen dürfen. Vereinzelt vielleicht noch ein paar Schleierbüchli, aber sonst freundlich und bleibt auch sicher den ganzen Tag trocken.
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1: Nicht nur du nervst im Strassenverkehr ab Verspätung heute Morgen auf der A1 Zürich-Bern zwischen Herkingen und Verzweigung Lauterbach. Das soll so ein Unfall gegeben. Der zwar geräumt, aber staut noch nachher 10 Minuten auf mehreren Abschnitten. Nein, auch die Schweizer Nazi ist ein bisschen genervt, ein bisschen angesäuert. Heute Abend spielt man ja in Nations League gegen Schottland auswärts. Und hat das Problem mit dem Flug gegeben.
5: Habe ich gesehen. Aber ich habe schon gelesen, wie sie ihre Zeit vertrieben haben während der Verspätung. Ja, mit Brandy da gespielt.
1: Das ist noch herzig. Der Chef Walter Mia, der SRF-Sportexperte, hat Nico Elvedi gefragt, wie genervt man da war.
6: Nico Elvedi, wie sehr ist die Geduld heute strapaziert worden auf der Hinreise?
7: Ja, schon ein bisschen. Hat sich alles ein bisschen in die Länge gezogen mit dem Fliegen. Aber ich glaube, wir haben die Zeit gut vertrieben. Ein paar Spiele gespielt und von dem her ist die Zeit relativ schnell vorbeigegangen.
1: Jetzt ist leider der Haken dran, sie reden nicht mehr zusammen, weil jemand hat verloren.
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1: Abpfiff heute, 8:45. Natürlich kannst du das Spiel auf SRF mitverfolgen ab der 10:08. Geht's dort los?
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0: 20:08. Vielleicht schon die ein oder andere Ferientechniker wach an diesem Dienstagmorgen, 29. September, wo wir zu Bern mitten in den Herbstferien stecken.
1: Ich glaube nicht. Ich glaube, die schlafen alle.
0: Ja, jetzt gehen sie auch noch pennen. Ja. Der Herr Moser, unser Gespendli hier im Morgenshow-Team, der hat sich auf Paris verabschiedet.
1: Schön.
0: Weil wir wollen ja nicht daheim bleiben, weil sonst könnte man ja noch Gefahr laufen, dass man sagt, nein, in der Schweiz in den Herbstferien, dass jemand sagt, schon schön.
1: Auch schön.
0: Nein, schon schön.
1: Nein. Ah, da gehe ich nicht weg, aber ja, muss man nicht. Ist auch schön.
0: Man fühlt sich doch immer ein bisschen schlecht, wenn man Ferien daheim macht. Warum auch immer. Also das Shaming wollen wir ein bisschen auflockern heute Morgen. Auf der Strasse nachher gefragt, was man davon haltet von Ferien in der Schweiz. Und sie kennt es, sie kann relaten hier.
2: Es ist mir auch schon passiert. Ich glaube, ich habe es auch schon unbewusst als negativ wahrgenommen. Obwohl wir in der Schweiz mega tolle Sachen machen kann. Ich glaube, es ist einfach mehr abschalten, wenn man das Gefühl hat, man kann das Land verloren und neu mehr wie einfach ein bisschen sein, wo jetzt nicht

0: Trotz im Alltag bist.
1: Ich finde, es gibt kaum anderen schönen Land in dieser Welt, wo man Herbst verbringen kann. Ich finde, Schweiz hat im Herbst eine von den schönsten Facetten, genauso wie im Winter oder im Sommer oder im Frühling. Also wirklich mega, mega schön.
2: Ja, gerade der Herbst zum Wandern.
0: Doch. Stimmt, und jetzt wäre eigentlich so perfektes Wanderwetter.
2: Perfekt, ja. Zum Wetter kommen wir näher vorab, aber noch einmal ein Aufruf von Ihnen.
3: Da habe ich kein Problem, weil am Sommer oder auch sonst ist es in der Schweiz ja schön und wir haben so viele Möglichkeiten. Nein, ich bin ja offen für beides.
2: Und auch Hollywood-Stars können in unserem schönen Land Ferien machen. Also dann können wir ja wohl auch ohne schlechtes Gewissen daheim Ferien machen.
0: Ja, für eine Wahl.
2: Katy Perry, auch schon hier gewesen.
0: Stimmt. Hat ihr übrigens gefallen, hat sie gesagt.
2: Sie kommt wieder und hier bei Energy.

0: hat ihre 40. Scanfungen gefeiert, Katy Perry. Und was ist speziell an diesem Fakt? Ja, Katy Perry ist schon 40.
1: Ich dachte, die sind jung. Das ist krass.
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0: Wenn ich mal so aussehe mit 40 wie Katy Perry, dann höre ich auf im Radio. Aber der Zug ist schon lange abgefahren und schon Ende 20 nicht mehr so aus. Ja, der Lebenswandel, die Morgenshow, die macht nichts Gutes mit dem Optischen, aber darum arbeiten wir am Radio. Und sorry, wenn ich dich dann mit ins Boot nehme, Fiona, aber du siehst heute ein bisschen müde aus.
1: Ah, wow, ah, okay, jetzt habe ich gedacht, wenn ich das sage, aber du hast jetzt noch die Hoffnung, dass du mit 40 noch wunderschön und frisch aussiehst, aber ist okay, dann fährst du bei mir den Zug abgefahren. Ja, nun, kommen wir gerade über zum Wetter, denn ich muss mich nämlich ein bisschen mit den Worten befassen. Es gibt nämlich noch mal einen richtig schönen, herrlichen Tag. Am Nachmittag haben wir Temperaturen von rund 26 Grad. Nur vereinzelt noch ein paar Schleierwolken. Sonst vor allem sonnig heute. Genau so dann morgen am Mittwoch 25 Grad bei einem Mix aus Sonne und Wolken. Einmal mehr nach einem frischeren Start in den Tag. Aber wir müssen jetzt die Sonne noch ein bisschen geniessen. Und gerade am Donnerstag sieht es dann wieder anders aus. Ist eigentlich bitter nötig, dass die Natur wieder mal ein bisschen Regen abbekommt. Und am Donnerstag ist es dann definitiv der Fall.
0: Dann gibt es also ein bisschen Regen. Fiona, bei dir ist der Zug noch nicht abgefahren. Du bist 25, ja, korrekt. Du hast noch 2 Jahre Zeit. Mhm. Und wenn du es bis dorthin geschafft hast, endlich ein Weltstar zu werden wie Olivia Dean. Ich meine, hey.
1: Okay, also kein Druck, gell?
0: Kein Druck, kein Druck. Da kommt es mit so easy.

0: Schönen guten Morgen mit Energy. 12 Minuten geht es noch, dann haben wir 8. Wir wollen dir ein bisschen Geld schenken und das machen wir wie gäng beim Songerratungsquiz.
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0: Und wir lernen Nadja, 36, von Lohn Ammannsegg, kennen. Guten Morgen, Nadja.
2: Morgen.
3: Guten Morgen zusammen.
0: Schaffst du als Böstlerin? Ich habe da eine Frage an dich aus Experten.
2: Achtung, jetzt, was kommt?
0: Und zwar komme ich ein bisschen in Rage, weil bei mir werden Päckchen und Päckchen und Päckchen geklaut.
2: Nee.
0: Nadja, was mache ich da?
3: Kommt darauf an, von welchem Anbieter mal.
0: Der Dieb spielt es eigentlich keine Rolle, ob es von Post, von DHL oder von wem auch immer zugestellt wird. Wie geht ihr mit dem um, als Postlerin?
3: Wenn es von der schweizerischen Post ist, kannst du es zum Beispiel im iPod 24 Schalter zustellen.
0: Das lohnt sich mittlerweile schon, auch so einen kleinen Schalter.
2: Das mache übrigens ich immer. Ich gehe alle Päckchen immer durch abholen.
0: Gutes Auto würde jetzt auch kein Päckchen laufen. Die Stadt ist halt Versuchung auch gross. Es ist viel anonymer. Aber es nervt gleich, das kann ich sagen. Los, du müsstest deine Schuhe nicht bestellen, Nadja. Du könntest sie direkt in Laden kaufen.
2: Genau. Ja, für dich gibt es heute Morgen 150 Franken Dosenbach-Gutschein, wenn du es schaffst, den kurzen Songausschnitt erraten und sagen, was es für ein Song ist und wer das singt.
3: Ja, probieren wir das Beste.
0: Gut, zuhören, dann kommt dein Songausschnitt. Achtung! Erkennst du da etwas? Finde ich es echt auch schwer. Wirklich ein schwieriger Ausschnitt.
2: Also gut tappen, dass ich das herausfinde.
3: Sicher mal eine weibliche, sage ich mal. Kylie Minogue.
0: Kylie Minogue mit?
3: Britney, ja, auch nicht in der letzten
0: Zeit. Also Kylie Minogue, würdest du die einloggen mit Can't Get You Out of My Head? Oder mit welchem?
3: Ja, ich habe gesagt, das klingt so nach Kylie, aber...
0: Also komm, ich lasse nochmal rein, dass der hier... ...tönt... ...nicht so wie das, oder?
3: warte... Nein,
0: Nadja, eben nicht. Nein, Kylie Minogue ist es nicht. Können wir so abhäkeln. Und der 50 Franken Dosenbach-Gutschein wieder in Jackpot tun. Das heisst, morgen sind wir nach Adam Riese.
2: 200 Stutz im Mund drin.
0: Gut, ja. Du, Nadja, sorry gell, für die Enttäuschung. Aber jetzt weisst du, wie ich nicht mehr fühle, wenn das Päckchen nicht
2: da ist. Jetzt kann jemand anders dran
3: freuen. Mit deinem Päckchen.
0: Merci dir, gell, und gut. Brief austragen heute. Tschüss.
2: Tschüss, Nadja.
3: Merci.
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9: Wenn du jetzt gestresst bist, für die Newslage selber zu checken, der Mario Ros übernimmt.
10: Der Ständerat hat gestern nach einer rund 6-stündigen Debatte einem EU-Vertragspaket klar zugestimmt. Das Geschäft gehört momentan zu den wichtigsten politischen Vorlagen in der Schweiz. Die Befürworter haben vor allem damit argumentiert, dass die EU der wichtigste Handelspartner der Schweiz sei. Kritik ist aus der Reihe der SVP und einzelnen Mitglieder der FDP und der Mitte gekommen. Sie kritisieren, dass in gewissen Bereichen EU-Recht automatisch übernommen werde. Im Ständerat wird insgesamt 3 Tage über die Vorlage beraten. Ein Inserat für eine Wohnung im solothurnischen Trimbach hat zu Diskussionen geführt. Das, weil die Wohnung nur an Schweizer Staatsbürger mit einwandfreiem Betriebsauszug vermietet werden soll. Gegenüber dem Blick hat sich jetzt der Vermieter geäussert. Er hat gesagt, er achte bei der Auswahl der Mieter darauf, dass eine Hausgemeinschaft langfristig funktioniere. Die Wohnungsinserat, die auf einer Plattform von der Swiss Marketplace Group veröffentlicht worden sind mittlerweile gelöscht worden. Der ChatGPT-Entwickler OpenAI will wegen Sicherheitsbedenken eine neue Version vom KI-Modell namens GPT 6.1 nicht veröffentlichen. Wie das Unternehmen gegenüber dem Wall Street Journal gesagt hat, habe die Software in Tests Nutzer nicht immer ehrlich darüber informiert, welche Aktionen sie gemacht oder eben nicht gemacht haben. Außerdem habe das KI-Modell manchmal auch selbstständig gehandelt, ohne den Nutzer um Erlaubnis zu fragen. Das Modell hätte ursprünglich sollen in den nächsten Tagen und Wochen rauskommen.
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9: Was für eine Überraschung. KI sagt nicht immer die Wahrheit.
12: Schocknachricht vom Morgen.
9: Vorsicht zu genießen natürlich. Das weisst aber du mittlerweile da aus. Ja. Profi. Brauchst du KI für deine Wetteraussichten,
12: Fiona? Nein, ich brauche verschiedene Wetter-Apps. Also, wo die nachher herkommen, die Infos, das weiss ich natürlich nicht. Aber ich direkt gehe nicht bei KI schauen.
9: Du verlässt dich eben auf die guten alten Symbole, genau, Wettersymbole, Zahlen, Fakten, Daten. Jawohl. Was sagen denn die Daten zu dem heutigen Dienstag, 29. September?
12: Ja, dass es nochmal ziemlich schön wird. Aktuell nochmal ein bisschen frischer, gerade 13 Grad haben wir. Am Nachmittag verdoppeln wir das Ganze. 26 Grad gibt es im Maximum. Dazu vor allem viel Sonne. Vereinzelt siehst du vielleicht am Nachmittag noch ein paar wenige Schleierwolken. Aber gerade über der Stadt setzen, ganz Tag klar bleiben. Also ähnlich wie gestern nochmal einen richtigen Dienstag zum Geniessen.
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9: Gestern habe ich nur einmal geflucht auf der Autobahn im Feierabendverkehr von Basel. Hey, es ist wirklich zum
12: Yep.
9: Weil es hat mehrere Unfälle gegeben. Heute Morgen nicht ganz so wild. Gleichwohl Unfallmeldung, die wir vor A1 reinbekommen, vor einer Stunde. Der Unfall ist geräumt von Zürich her zwischen Herking und Lauterbach. Gleich noch ein bisschen Geduld mitbringen auf mehreren Abschnitten.
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9: Und Fiona, wenn wir schon vom Fluchen haben, ich finde immer schwierig beim Kamerad und seinem Hit Hug Yourself.
12: Ja.
9: Wo wir jetzt gleich hören zum Stundenauftakt. Dass man dort eben nicht Hug hört, sondern eher Yourself.
12: Komm jetzt, so ein schöner Song.
9: Es ist sehr nah beieinander, das kannst du jetzt nicht lügen.
12: Okay, ja.
9: Und selbst wenn man es korrekt anmoderiert, Kamerad mit Hug Yourself, wirkt es einfach falsch. Es wirkt einfach falsch.
12: Das müssen wir

0: 10 ab 8. Ja, das Thema könnte bei dir vielleicht auch zu reden geben, heute auf der Bühne. Das Thema Tradwife. Was ist das genau? Kurz zusammengefasst von der Tradwife auf Social Media von der Lea Meier.
1: Ich sage zu meinem Freund immer LPP. Für mich ist das Leader Provider Protector. Das finde ich für mich einfach, dass ich mich fallen lassen kann bei ihm.
0: Das ist ihre Rolle, die sie daheim einnimmt. Also der Mann ist eben Leader und Protector daheim.
2: Provider, genau.
0: Provider und geht, anders gesagt, arbeiten und sie schaut für den Haushalt zu essen und das aufgeräumt ist daheim.
2: Ganz genau, also Tradwife, das ist so ein bisschen das konservative Rollenbild, wo die Frau bleibt daheim und der Mann geht das Geld verdienen.
0: Der Trend birgt Gefahren, meint unter anderem die SP-Nationalrätin Tamara Funicello. Die finanzielle Abhängigkeit, die ist schwierig, weil
3: dann ist man gefangen in dieser Paarbeziehung und kommt dort kaum raus. Und das muss man verhindern. Gleichzeitig muss man auf die Bedürfnisse von Frauen auch eingehen, die sagen, hey, wir arbeiten zu viel im Moment, wo das stimmt. Wir leisten Erwerbsarbeit, wir leisten Care-Arbeit und das führt dazu, dass Frauen massiv mehr Stunden arbeiten als Männer und trotzdem kaum Geld haben. Und da hat es einen Punkt, den wir lösen müssen.
0: Ja, man ist sich nicht ganz einig in der Energy-Community und ich gleich denke, für einen mal die Frauen reden.
2: Unbedingt, machen wir doch.
0: Liso hat sich gemeldet.
4: Liebes Energy-Team, Mami sein oder Unterordnen vom Mann, das sind zweierlei Paar Schuhe für mich. Das kommt für mich gar nicht in Frage. Ich bin zwar keine Mami, aber ich will nicht abhängig sein von einem Mann. Also ich war zweimal geheiratet und stell dir vor, ich wäre abhängig von meinen Männern. Jesus Gott, der käme ich jetzt auf die Welt. Nein und nochmals nein. Wir kämpfen doch nicht jahrelang dafür für Gleichberechtigung. Und dann tut man sich wieder unterordnen. Oh nein! Nicht mit
0: Lisu,
4: nicht
0: mal.
4: Schönes
0: Tag,
4: tschüss
2: zusammen.
0: Dir auch, merci Lisu.
2: Ja, Anna hat dazu gemeldet, was sie dazu meint.
5: Hallo, liebes Energy-Team. Ich bin Mami von einem 14 Monate alten Toddler und zeitnah wird noch Nachwuchs dazukommen. Und klar, ich fände es mega schön, als Mami auch so in den ersten 2-3 Lebensjahren von einem daheim zu bleiben, mich voll ganz rein und auch im Haushalt etc. zu widmen. Aber es ist einfach definitiv nicht machbar. Oder dann müsste man, weiss nicht, was für einen Job haben, für das er halt dann wirklich alles allein stemmen kann. Ich habe einfach das Glück, dass ich Homeoffice machen kann und sonst ein bisschen Flexibilität habe, aber definitiv nicht machbar.
0: Aber gehören da zwischen den Zielen, Anna wäre jetzt nicht abgeneigt. Wie sieht es bei dir da aussen aus zum Thema Tradwife, der Trend? Befürwortenswert oder eher absolut das Gegenteil davon? 079 655 08 44.

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0: Gibt, glaube ich, kaum einen Track, der mich so schnell zurückbeamt in Teenie-Sommer wie der hier.
1: Shaggy.
0: Und schon ist sie Vibe, Fiona.
1: Ja. Ich kann nicht stillhocken, ich wirklich nicht.
0: Geht, glaube ich, auch nicht so. Nein, im Radio aufdrehen und mit Vibe mit dem Shaggy. It wasn't me. Zwischenzeitlich wird noch gewisset.
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0: Der Wochenstart schon mal in die Hose geht für mich bei
1: diesem
0: Game.
1: Richtig.
0: Schon mal verloren. Das ist kein gutes Zeichen, aber ja, wir melden sich halt an, für uns fertig zu machen da bei Energy. Das soll auch so sein. Wer tritt heute gegen mich?
1: Ja, heute probiert das der Christas. Er ist 27 und kommt von Erlisbach. Guten Morgen.
0: Morgen.
3: Guten Morgen.
1: Du bist Schiedsrichter. Wie ist es eigentlich bei dir? Ich verwünsche mich aber, dass irgendwie mehr so ein bisschen das Herz für den Kandidaten, der es probiert. Bist du ziemlich ein Neutraler oder hast du immer deine Favoriten?
3: Nein, sehr neutral.
0: Also beim Shooten bist du Schiri?
3: Ja, beim Shooten.
0: Aber da gehört noch gegen die Horrorgeschichte, dass sie ihn wieder im Ring nehmen. Ist das bei dir schon mal passiert?
3: Fast. Es waren nur Beleidigungen gewesen, sehr schon die Einschüchterei. Zum Glück war dort noch ein Coach von mir und dann haben wir das können regeln.
0: Da muss man schon einen breiten Rücken haben, Schiri, hä?
3: Ja, zum Teil schon, ja, wenn sich die Fans nicht kontrollieren können.
0: Heisst also, er lässt sich nicht schnell aus der Ruhe bringen. Nicht gut für mich, würde ich mal meinen.
1: Nein, aber umso besser für dich, weil wenn du nämlich heute Morgen das Game gewünscht, gibt es für dich 50 Franken Gutschein vom Outlet King in Spiez. Dazu natürlich auch noch ein Schärker heiß gekocht lassen. Alles, was du dafür musst machen, ist mir richtige Antworten rausholen auf meine Frage in 15 Sekunden.
0: Spielregeln klar, Christos?
3: Gut. Sehr klar, ja.
0: Bis näher, ciao.
1: Bis gerade. Voilà. Der Max Verstappen, kennt man.
0: Du. Ja. Max Verstappen.
1: Hat morgen Geburtstag.
0: Aha.
1: Genau, wird 29. Darum habe ich gedacht, hey, wir reden doch mal schnell über Formel 1. Zählen wir möglichst viele Orte auf, wo die grossen Rennen, also die Grand Prix-Rennen stattfinden. Let's go.
0: Bahrain, Aserbaidschan, Miami, Barcelona, Madrid war jetzt das erste Mal, gewesen, dann Spa, Belgien, dann Italien, ich will gegen Mugello sagen, ist nicht Mugello.
1: Monza!
0: Che cazzo!
1: Ja, du hast 6 Sachen aufgezählt, ist alles absolut richtig.
0: Jetzt ist die Frage, ob das so seine Sportart ist oder nicht.
1: Was interessiert dich sonst noch so nebst Fußball, Christos?
3: Ja, nicht viel.
1: Oh, okay.
0: Ja, gut.
1: Ja, aber vielleicht irgendwie also beim Durchzappen im Fernsehen oder so, vielleicht hast du schon mal gesehen, und nämlich auch von dir hören. Wo finden überall die Formel 1 Rennen statt? Zählen wir möglichst viele Orte auf, wo die Grand Prix Rennen stattfinden.
3: Ui. Abu Dhabi, Sydney, Monza, Nürburgring. Boah.
0: Ei.
3: Ah, der Miami gibt es ja noch.
0: Ja, da gibt es noch.
1: Ist aber leider gar noch ein bisschen spät gekommen. Ja, für das, was dich nicht interessiert, ist eigentlich gar nicht so schlecht gewesen.
0: Ja, rausgehauen ist viel, aber aus Fan weiss ich natürlich, Sydney stimmt nicht, das wäre Melbourne gewesen und der Nürburgring, ja, der wird auch nicht von Formel 1 Boliden befahren.
1: Hat nicht ganz gelangt, ich habe nämlich 6 Punkte gemacht.
0: Zum Vergleich, Christos, ich bin etwa so durchgerasen durch die 15 Sekunden.
1: So ist es.
0: Ah Mann, hat nicht gelangt. Das andere Mal gibt es eine Revanche. Ist gut?
3: Ja, ist gut.
1: Wieder eine Fußballfrage.
0: Schöne, tschüss.
1: Mach's gut. Tschüss.
3: Schöne.
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0: Und wenn du jetzt spät dran bist, hast du jetzt Handy vor Welt. Besingt ja Miley Cyrus am halbi, wo es Zeit ist für eine Portion Good News, wo dir vielleicht ein bisschen Mut macht, wenn du heute für jemanden im Team hast einspringen musst, für einen Job zu machen, der eigentlich nicht wirklich dein Job ist.
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0: Der Mario Ross mit der Good Vibe Story vom heutigen Tag.
2: Der Wladimir Kovacic ist am Wochenende für die Slowakei an der Velo-Weltmeisterschaft Montreal an den Start gegangen. Er hat ein bisschen mehr als 100 Kilometer durchgehebt und ist dann als abgehängter Fahrer aus dem Rennen genommen worden. Trotzdem ist er von seinem Team als Held gefeiert worden, weil der Wladimir ist eigentlich gar kein Velorennfahrer, sondern der Teammasseur. Er ist nur eingesprungen, weil alle Fahrer aus dem Team beim Rennen nicht dabei haben können sein oder verletzt gewesen sind. Damit ist der Masseur die einzige Rettung gewesen. Wenn nämlich niemand für die Slowakei an den Start gegangen wäre, hätte das Konsequenzen für die Olympia-Qualifikation können haben. Der Start vom Masseur Wladimir war also eine reine Formalität gewesen. Unklar an dieser Geschichte ist nur, ob er nach dem Rennen auch noch eine Massage bekommen hat, so wie es Profis sonst von ihm bekommen.
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0: Wenn ich der Wladimir war, in dem Fall, hätte ich gesagt, das ist der Deal. Ich trete an für euch, aber ihr müsst mir dann auch die Wattli machen.
4: Richtig schön durchknetzen.
0: Eine ja. Hand wäscht die andere. Ich hoffe, bei dir im Team funktioniert das genauso. Bei uns würde ich das, glaube ich, schon so unterschreiben, Fiona.
4: Also, du würdest was jetzt mir
0: Jackie nein, stopp. Geht in eine falsche Richtung. Ich habe gemeint, dass man an den Rücken frei hat.
4: Ah, ihr das natürlich schon, absolut.
0: Also wenn jetzt du mal hier das Wetter mit den Aussichten nicht könntest präsentieren, ich würde preschen.
4: Ich kann nicht, ich habe wirklich jetzt gerade nicht.
0: Also kannst ich sage, es gibt einen tollen Dienstag, einmal mehr, auch einen knappen Sommertag, 25 Grad, darf mir warten. So eine Wolkenmix, aber mit viel, viel Sonnenstunden.
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4: Es war ganz okay, ich würde es gerne schnell korrigieren. 26 Grad gibt es heute.
0: Ja, da bin ich natürlich genau sein Messi. Beim Verkehr habe ich einen simplen Job, ist nämlich nichts los.
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0: Temper City jetzt für dich. Ganz einen guten Start in den Tag.
4: Guten Morgen.

0: Beats von Avicii, wo die dort den Dienstag Vormittag pumpen, da bei Energy. 20 vor 9 Uhr haben wir. Wir diskutieren gerne noch darüber, wo du deine Herbstferien verbringst. Ist es doch einfach in der Schweiz, wo man auch wieder hört? Ja, ist auch schön, wenn man in der Schweiz bleibt.
1: Kann man machen. Ah, du bist nicht weg. Ja, kann man machen.
0: Fühlt sich immer ein bisschen schlecht an. Weißt du nicht, warum?
1: Endlich Ferien und du hast fast das Gefühl, jetzt musst du doch weg und das Ganze so ein bisschen ausnutzen. Nicht?
0: Und geht dem mit dieser Passantin gleich?
2: Ich würde auch ehrlich gesagt gerne eine Woche einfach daheim sein und hier in der Schweiz bleiben, aber ich habe nur 5 Wochen Ferien im Jahr, deswegen nutze ich das halt aus und gehe ein bisschen reisen oder so. Ich glaube, Leute, die arbeiten, würden das verstehen. Aber eben, hätte ich jetzt 13 Wochen Ferien, würde ich auch hier bleiben, ganz ehrlich. Würde ich auch nicht immer in Ferien gehen.
0: Ja, wenn man es von dieser Seite her anschaut, ist das natürlich ein Argument. Bei ihr ist der Fall klar, definitiv nicht in die Schweiz bleiben.
3: Ich gehe lieber ins Ausland. Also wir sind jetzt im Schwarzwald gewesen. Das ist auch nicht schlecht, aber ich würde noch einmal in Süden gehen. Und ich gehe auch im Herbst, also noch ein bisschen später im Herbst, auf Singapur.
1: Ja, nicht nur das, was man hier will, sondern natürlich auch das Portemonnaie ist das andere, was man beachten muss.
0: Das Portemonnaie sagt, wo es hergeht.
4: Ja. Das Portemonnaie sagt aktuell leider in der Schweiz, aber grundsätzlich im Ausland ist ja immer noch schönes Wetter, teilweise kann man ja noch baden. Also ich glaube, so für kurze Ferien ist Spanien immer ein guter Call.
0: Ja, aber muss man auf Spanien, Fiona, wenn man doch hier in der Schweiz jetzt immer noch Sommertemperaturen hat?
1: Ja, so kannst du gut daheim bleiben, irgendwie eine Wanderung machen. Vielleicht, wenn ich draußen sogar noch einmal die kalten Jahre gumpen. Also das Wetter ist ja perfekt für daheim.
0: Wetter für alle daheimgebliebenen im Überblick, geht nach dem Charlie Puth.

0: Die richtige Portion Entschleunigung. Dank dem Charlie Puth mit Changes. Jetzt geht 8:45.
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0: Und man hört förmlich, wie die Eltern da von aussen im Land durchschnaufen. Während der Herbstferien zu Bern, weil das Wetter dazu. Perfekt. Wir kommen mit den Kindern raus.
2: Schön. Was würdest du machen, eine Woche daheim? Ja, also tatsächlich, heute kannst du fast alles unternehmen. Irgendwie eine Herbstwanderung oder so, irgendwie vielleicht mal noch einen See oder so. Das Wetter dazu ist perfekt. 26 Grad gibt es heute Nachmittag und einmal mehr dazu viel Sonne. Morgen sieht es recht ähnlich aus, 25 Grad, ein Mix aus Sonne und Wolken. Bevor du dann am Donnerstag ein Innenprogramm musst überlegen, dann ist nämlich nicht mehr mit Sonne, im Gegenteil. Immer wieder mal Regen angesagt und doch ziemlich ein grauer Donnerstag.
0: Habe ich Regen gehört?
2: Jawohl.
3: Nein, doch.
0: Gibt es das noch tatsächlich auch im Herbst 2026?
2: Das Deckel kommt wieder mal ein bisschen Regen.

0: Genau, 12 Minuten geht's noch, dann haben wir 9 Uhr. Ganz einen schönen Dienstagmorgen wünschen wir hier bei Energy, wo wir ein paar ganz genau lernen kennenlernen.
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0: Ein Patchwork-Bärli spielt heute Morgen mit. Das ist Jay 31 von Connelfingen zusammen mit Steven 31. Ihr habt zusammen einen Sohn und du hast noch zwei weitere Kinder aus einer vergangenen Beziehung, gell, Jay?
2: Genau.
0: Seit dem 22 seid ihr zusammen und versuchen euch jetzt zum ersten Mal bei Bärchen und Hasi.
2: Nein, zum zweiten Mal.
0: Wir bekommen hier mehrere Chancen hier, weil wir wollen, dass ihr den Preis gewinnt. Was für ein Preis ist es genau, Fiona?
3: Ihr Frühstück gibt 100 Franken Gutschein für uns Factory Outlet Fashion Fish, wo zusammen irgendeinen Shopping-Trip unternehmen und ein bisschen Geld ausgeben, das wäre doch etwas.
0: Er ist im Moment nicht so zweg, dein Steven, gell?
2: Ja, Kinder haben Grippe mit heimgebracht von Kita.
0: Ah. Wenn wir jetzt den ganzen Haushalt anschauen, gehen wir die Reihe an. Wer geht zuerst in die Knie, wenn er krank ist, inklusive der Kind?
2: Zuerst meistens der Kleinste. Und er ist meistens Mutter dran.
0: Echt? Genau. Noch vor dem Steven?
2: Ja.
3: Okay. Also nicht so der Wehleid in dem Fall.
2: Okay. Das ist dann meistens der Gross.
0: Ja.
2: Und dann der Mittler und dann der Steven.
0: Wenn ich jetzt den Steven habe, ja, an der zweiten Stelle Minimum. Okay, also das ist die Reihe voll quasi wie bei euch Grippealbum geht.
2: Genau.
0: Dann die zweite Frage. Shein, es gibt doch in jedem Schlafzimmer einen sogenannten Kleiderstuhl. Habt ihr das auch bei euch?
2: Mhm.
0: Wie viele Kleider befinden sich aktuell öppe auf diesem Kleiderstuhl? Sei es zwischen 0 und 5, zwischen 5 und 10 oder zwischen 10 und 20?
2: Zwischen 5 und 10.
0: Gell, das sammelt sich einfach alles
3: ja,
0: mit.
3: Ja, also, bei mir wäre es schon eher so zwischen 10 und 20. Also,
0: das hat jeder und jede, nicht?
3: Das ist ja so.
0: Lustig. Wenn wir schon gerade im Schlafzimmer sind, möchte ich noch bei 6 Fragen wissen. Jeanne, was ist die speziellste Stellung, die bei euch im Bett zum Einsatz kommt, wenn ihr 6 habt?
2: 69er Stellung.
0: Gut, dann holen wir doch den Steven zurück und hören, ob er noch lebt.
2: Also, das ist eine Grippe.
0: Wirklich, bei dir scheint es auch schon nicht also, gut. Steven?
4: Jawohl.
0: Lebst du noch?
4: Es lebt noch, ja.
0: Lass mir schnell die Reihenfolge angeschaut. Wer sich bei euch wenn ansteckt in der Familie? Also wie es so losgeht. Wer aus erstes und wer aus letztes?
4: Also zuerst kommt der, wo mal der Jüngste.
0: Ja, dann?
4: Dann der Älteste.
0: Ja.
4: Dann allenfalls ich.
0: Ja.
4: Dann zwei.
0: Ja.
4: Und dann der Mittler.
0: Zuerst hast du es super gesagt, aber auch bei der Reihenfolge mit dem Kind. Ja, wer sie an zweiter Stelle? Genau. Also nach dem Jüngsten kommt dann schon deine Cheyenne.
3: Und der du zuletzt.
0: Ja, und du zuletzt, das hat mich wirklich erstaunt, Steven. Dass du bist Last Man Standing.
3: Genau.
0: Ach, die zwei. Bei 6 Fragen kann ich noch schnell wissen. Was ist so die speziellste Stellung, die bei euch zum Einsatz kommt im Bett?
4: Doggy-Style oder so.
0: Ja, 69, hat sie jetzt gemeint. Fit werden, zu einem schauen und dann nochmal mitspielen. Alle guten Dinge sind drei.
3: Genau.
4: Okay. Hey, wunderbar.
0: Gut, ja. Ganz eine gute super. Woche und gute Besserung.
3: Ja.
0: Tschüss.
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4: Mario Ross.
5: Ein Inserat für eine Wohnung im solothurnischen Trimbach hat zu Diskussionen geführt. Das, weil die Wohnung nur an Schweizer Staatsbürger mit einwandfreiem Betriebsauszug vermietet werden soll. Gegenüber dem Blick hat sich jetzt der Vermieter geäussert. Er hat gesagt, er achte bei der Auswahl der Mieter darauf, dass eine Hausgemeinschaft langfristig funktioniere. Die Wohnungsinserate, die auf einer Plattform von der Swiss Marketplace Group veröffentlicht worden sind mittlerweile gelöscht worden. Der ChatGPT-Entwickler OpenAI will wegen Sicherheitsbedenken eine neue Version vom KI-Modell namens GPT 6.1 nicht veröffentlichen. Wie das Unternehmen gegenüber dem Wall Street Journal gesagt hat, habe die Software in Tests Nutzer nicht immer ehrlich darüber informiert, welche Aktionen sie gemacht oder eben nicht gemacht haben. Außerdem habe das KI-Modell manchmal auch selbstständig gehandelt, ohne den Nutzer um Erlaubnis zu fragen. Das Modell hätte ursprünglich in den nächsten Tagen und Wochen rauskommen. Der Thurgauer Zugbauer Stadler kommt ab 2027 einen neuen CEO über. Wie das Unternehmen in einer Mitteilung schreibt, werden mit dem 42-jährigen HSG-Absolvent Philipp Brunner die Weichen für die Zukunft neu gestellt. Er wird damit der Nachfolger von Markus Bernsteiner, der Stadler seit Anfang 2023 führt. Nach 27 Jahren in der Firma will er künftiges Verwaltungsratsmandat übernehmen. Stadler ist momentan auf Wachstumskurs. Für das Gesamtjahr wird ein Umsatz von deutlich mehr als 5 Milliarden Franken erwartet.
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4: Fiona.
7: Ja, Schelke.
4: Wenn man so vorausschaut aus dem feisteren Büro, dann hat man das Gefühl, es ist schön.
7: Ja, es ist schön. Es ist tatsächlich schön. Einmal ist mir nämlich viel Sonne. Ich habe vorher gedacht, langsam war sicher, füllt sich das Büro. Die einen das T-Shirt an, die anderen Rauchragenpulli, nochmal die dritte Sonnenbrille auf dem Kopf. Heute ist für alle etwas dabei. Der Morgen noch mal ein bisschen herbstlicher. Frische Temperaturen am Nachmittag sind aber definitiv für die, die den Sommer noch ein bisschen nachtrauern. Sonnenbrillenwetter ist angesagt, fast Badewetter bei 26 Grad heute.
4: Dann müssen wir jetzt nur noch rausgehen.
7: Ja.
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4: Geht aber halt nicht. Bügeln ist angesagt. Und jetzt um 2 ab 9 sind die meisten auf dem Bügel angekommen. Zeigt auch der Strassenverkehr aktuell keine Meldung um.
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4: 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All die, die mit uns zusammen angefangen haben, Fifi, die sind jetzt schon einen Schritt weiter. Nehmen wir hier.
7: Ich würde sagen, die erste 9-Pause machen, ist sicher schon jetzt verdient. Weißt?
4: Und ich möchte jetzt wissen, was es bei dir zu 9 gibt auf dem Tisch. Ein Avocado-Brötli, vielleicht etwas ganz Spezielles wie Sushi, Sechsnis via...
7: Morgen, am 9.
4: Hallo? Gelöscht sein, verschieden.
7: Ah, Entschuldigung, okay. Ja.
4: Was nimmst du zu 9, wenn es mal etwas Spezielles ist, als einfach Kaffee Gipfeli 079-655-0844. Ich will schnell ein bisschen gewungen Nase futtern. Und wenn es einen Track gibt an unserem Mix, dann der von Clock Clock. Und quasi die akustische Version von Füße hoch ist.
7: Genau.

0: nach der Taylor Swift. Wo, glaub ich, noch passt für die 9. Pause zu überbrücken, braucht es wieder ein bisschen Strom in die Hose und das gibt's von Guetta und Usher, das Duo, wo mit «Without You» übernehmen, aber eben vorab noch schnell im Fokus. Die 9.
1: Ja, kleine Stärkung am Morgen.
0: Was hat es bei dir gegeben, Fiona?
1: Etwa 7 Kaffee, schwarz.
0: Da sieht man das Stresslevel bei Fiona. Bei der Jungmannschaft sieht es ein bisschen anders aus, da ist man kulinarisch divers unterwegs.
2: Also, es gibt Peperoni, dann gibt es Tomaten und Blavito und Kekkers.
0: Ja, hat da ein richtiges Menü aufgetischt. Beim Capri Energy hören geht es ein bisschen simpler zu und her.
3: Bei mir hat es eine saure Zunge gegeben. Oder
0: vielleicht zwei. Saure Zunge.
1: Saure Zunge. Also übrigens im Januar jetzt nicht viel gesünder tönt.
4: Salut zusammen, guten Morgen. Also bei mir zum 9 gibt es ein Kaffee, zwei Zucker, zwei Creme, dann ein bis zu Zigaretten.
0: Ach.
4: Obendrauf noch ein Red Bull.
0: Jai.
4: Und dazu gibt es ein Mütschli. Ganz täglich. Salut zusammen. Grüße
0: an. Grüße an die Cholesterinarzt.
1: Ja, genau.
0: Du hast es um halbe 10 noch vor der halben 10 am Morgen. Beim Energy-Hörer Fixu habe ich ein Befürchtung, dass der Nachmittag ein geruchsbelastend sein könnte.
5: Schönen guten Morgen, Fixu da. Ja, mein 9 Brötli, das ist ein Tonbrötli mit erheblich viel Pfeffer oben drauf. Schönes Tag, tschüss zusammen.
0: Zibbeln hat er vergessen, Fiona. Zibbeln gehören natürlich
1: auch. Ah, ich sehe. Diverse kleine da.
0: Schön, schon mal am Kaffeetisch namens Energy Platz genommen.
1: Ja, genau.
0: Fiona Schellkrie nach wie vor.
1: Guten Morgen.
0: Hallo.

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0: Britney Spears, 19 vor 10 Uhr haben wir nochmal hören, wie du morgen Morgen schon zu richtig viel Geld kannst
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0: Weil mir beißt sich die Zähne aus aktuell an diesem kurzen Songausschnitt.
2: Ja, das ist nicht einfach, zugegebenermaßen.
0: Songerratungsquiz, wo genau um das geht. Den Songausschnitt erkennen, Interpret und Titel rausholen und Geld verdienen. Heute wären 150 Franken im Jackpot. Nadia hat heute das Glück dürfen versuchen. Erkennst du da etwas? Ich finde es echt auch schwer.
2: Egal.
0: Wirklich ein schwieriger Ausschnitt.
2: Also gut tappen, dass ich das herausfinde.
3: Sicher mal eine weibliche, sage ich mal. Kylie Minogue.
0: Kylie Minogue mit? Also Kylie Minogue, würdest du die einloggen mit Can't Get You Out of My Head? Oder
3: ja,
0: mit welchem?
3: Ja, ich habe gesagt, das klingt so nach Kylie, aber...
0: Also komm, ich lasse nochmal rein, dass der hier... tönt. Nicht so wie das, oder?
3: Warte. Nein.
0: Nadia, eben nicht. Nein, Kylie Minogue ist es nicht. Können wir so abhäkeln.
2: Ja, Nadia hat es heute Morgen nicht geschafft, aber vielleicht ja du, also wenn du weißt, was es für ein Song ist, dann noch schnell anmelden auf energy.ch und morgen Morgen abräumen.
0: 50 Franken mehr im Jackpot, jetzt sind wir morgen bei 200 Franken.
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1: Ist die Vormittags-Update mit dem Mario Ross.
2: Der ChatGPT-Entwickler OpenAI will wegen Sicherheitsbedenken eine neue Version vom KI-Modell namens GPT 6.1 nicht veröffentlichen. Wie das Unternehmen gegenüber dem Wall Street Journal gesagt hat, habe die Software in Tests Nutzer nicht immer ehrlich darüber informiert, welche Aktionen sie gemacht oder eben nicht gemacht haben. Außerdem habe das KI-Modell manchmal auch selbstständig gehandelt, ohne den Nutzer um Erlaubnis zu fragen. Das Modell hätte ursprünglich sollen in den nächsten Tagen und Wochen rauskommen. Der Thurgauer Zugbauer Stadler kommt ab 2027 einen neuen CEO über. Wie das Unternehmen in einer Mitteilung schreibt, werden mit dem 42-jährigen HSG-Absolvent Philipp Brunner die Weichen für die Zukunft neu gestellt. Er wird damit der Nachfolger von Markus Bernsteiner, wo Stadler seit Anfang 2023 führt. Nach 27 Jahren in der Firma will er künftiges Verwaltungsratsmandat übernehmen. Stadler ist momentan auf Wachstumskurs. Für das Gesamtjahr wird ein Umsatz von deutlich mehr als 5 Milliarden Franken erwartet. Fast die Hälfte der Schweizerinnen und Schweizer gibt in den Ferien mehr Geld aus als geplant. Das zeigt eine Studie zum Reiseverhalten, die das Marktforschungsinstitut Corespective im Auftrag der Bank Claire gemacht hat. Vor allem fürs Essen wird häufig mehr Geld ausgegeben. Das liegt daran, dass die Restaurants in den Tourismusregionen häufig teurer sind als erwartet und man meistens doch mehr auswärts isst als geplant. Ganz nach dem Motto, man gönnt sich ja schon nichts.
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1: Temperaturen aktuell noch so richtig herbstlich von aussen. Bei mir zeigt es momentan um die 16 Grad an. Aber kommt ja dann schon noch einmal. Was heisst das für den heutigen Tag? Viel, viel Sonne noch einmal. Hier und da ein paar hohe Köln- und Schleierwochen. Die mögen aber nicht wirklich wahnsinnig stören. Fakt ist, heute und morgen noch sommerlich unterwegs mit den Temperaturen bei um die 6, 27 Grad.
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1: 2 Minuten nach der 10. Meldung momentan für alle, die im Raum Zürich-Aargau unterwegs sind. Auf der A1 Richtung St. Gallen. Einmal mehr am Limmatal-Kreuz bis mit dem Gobrist immer wieder bremsen. Dann weiter noch ab Zürich-Seebach bis und mit Zürich-Ost. Und auch in Gegenrichtung geht es länger ab Wallisellen bis mit Zürich-Ost. Zu viel Kehren auf das Mal unterwegs. Gilt übrigens sogar für alle, die Richtung Berner Oberland wollen. A6 Thun Richtung Müllen, ab Kiesen bis und mit Thun Nord stehst dort. Auch in der Region Basel wird gemalt. A2 verstopft Richtung Basel rein. Schon wieder am Schweizer Hallentunnel bis und mit Basel Wettstein.
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1: Hallo, hallo! Roger Schücher ist mein Name. Schön, bist du mit dabei am Dienstag, 29. September, diesem Vormittag, wo wir einfach dankbar sind. Merci vielmals für alles. Danke vielmals an dieser Kollegin, die das 9 mitgebracht hat. Danke vielmals der IT-Abteilung, die geschaut hat, dass mein PC wieder läuft. Oder danke vielmals, wenn man das Ganze mit viel Emotionen und Gefühl verbindet, der Sienna Spyro und ihrer Auszeichnung. Gestern gerade 21 Jahre jung geworden, Sienna Spyro, Überflügerin aus London. Yeah. Nämlich gestern zu ihrem Geburtstag auch noch den MTV Music Award als Best Newcomer Artist abgeräumt. Und das mal, wie manchmal ist, dass sie Danke, Merci gesagt hat, innerhalb von, sagen wir mal, 2 Sätzen.
4: Thank you so much. Oh my God, this is so heavy. Okay, I didn't think this would happen, so I just have to say thank you so much.
1: Mal.
4: Thank you. I actually can't believe this. Thank you so much. Thank you.
1: 5 Mal innerhalb von 2 Sätzen. Irgendwann ist dann nachher noch gut. Dankbar für den Dienstagvormittag. Merci, bist du da, schön.
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0: unterwegs war. Tiffany Harris singt ja, du musst gar nicht erst suchen, du weißt ja, wo du findest. Find me. Übrigens, Anfangsmonat noch auf der grossen Energy-Airbühne gestanden. Jetzt im Radio, dem Dienstag Vormittag, 29. September, 20 ab 10. Jetzt.
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0: Wir machen übrigens noch weiter, habe ich gemerkt, mit unserer Playlist für alle, die solo unterwegs sind, nach Find Me, gerade bei The One, für alle, die auf der Suche sind, nach dem Eint oder der Eint. Yeah. Ich kann der Einzige für dich, oder eben die Einzige. Du, Lippa, besingt das nachher gerade. Ich bin der hier, der mit dir in den ersten Vormittag hineingeht. Egal, ob du Herbstferien hast oder noch nicht.
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0: Fakt ist aber, die Nation hat jetzt verteilt über die einzelnen Kantone in genau diesen Wochen eben Herbstferien. Und da braucht es der eine oder die andere, der noch hört, ist schnell ein bisschen, weißt du, so schön, das Bild ist klar, oder? Schön im Lernstuhl, hin und her, schön chillen und vor allem eben dann auch noch hört, ein paar Seiten lesen. Aber welche Seiten? Community hilft dir.
2: Hallo zusammen, hier ist Jasmin aus der Energy Community und heute stelle ich euch das Buch vor, Die Let Them Theorie von Mel Robbins.
0: Die Let Them Theorie. Also, was? Dazu sagt nicht wirklich viel, oder?
2: Es geht darum, sich weniger darüber zu sorgen, was andere denken oder tun. Der Leitsatz Let Them bedeutet, lass andere ihre Entscheidung treffen und konzentriere dich auf das, was du selbst beeinflussen kannst. Das Buch zeigt, wie man dadurch gelassener und selbstbewusster wird.
0: Also für alle, die sagen, bis jetzt so die ersten, wie soll ich sagen, 3/4 von diesem Jahr wahnsinnig anstrengend, vielleicht irgendwie Puff im Büro hast oder so. Oder auch in der Familie. Ich glaube, das Buch könnte so die Let-Them-Theorie könnte so ein Schluss dazu sein, wie es dann nach der Herbstferie ein bisschen ringer geht. Oder was meinst du, Jasmin, für wen?
2: Ich würde das Buch Menschen empfehlen, die oft zu viel über die Meinung anderer nachdenken oder es allen recht machen wollen. Mir hat das Buch unglaublich geholfen, weil ich nicht unbedingt das größte Ego habe. Kann es wirklich nur weiterempfehlen. Viel Spaß damit.
0: So, die Let-Them-Theorie von der Mel Robbins. Die Jasmin hat es empfohlen. Gibt es natürlich bei den Kollegen, zum Beispiel Orel Füssli. Knapp bei 30 Franken bist du dort schon mit dabei. Und nach diesen Herbstferien, als neuer Mensch, bis und mit Weihnachten, bis ins Weihnachtsgeschäft dann wieder alle crazy machen.
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Ich zeig dir noch auf den Weg. Du, das ist der Vormittag. Schön, bist du mit dabei. 10:30 in der Zwischenzeit da durch. Sorry. An dieser Stelle jetzt schon mal. Sorry, dass ich dir in den nächsten paar Minuten schon wieder den Ohrenwurm einfach einpflanze. Seien wir ehrlich,

0: Und sind wir ehrlich, ich bin ein ganz einfach gestrickter Mann. Wenn du bei mir etwas, auch Musik, mit Shooter verbindest, dann hast du mich einfach. Und vor allem, wenn du dann auch noch über meine absoluten Superstars aus dem Shooter singst, in diesem Song drin. Die Grössten von den Grössten, oder? Aber du hast überlegt, es gibt jetzt so unzählige Songs, wo alle die eben mit Schütten daneben drinnen funktionieren. Einer von den wahrscheinlich bekanntesten, so oder so, aus dem Schweiz oder aus dem deutschen Sprachgebrauch, Sportfreunde Stiller.
1: Ich sag's mir meinem Fanblog.
2: Ich rocke!
0: Oh, da kommen die alten EA Sports FIFA Game Zeiten in sehen. Ich rocke Sportfreunde Stiller. Wir hören uns allerdings nachher gleich heute schnell erst Shakira an. Ohrwurmalarm bei Energy. Schön, bist du mit dabei.
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0: Nochmal aufheulen an dem Dienstag Vormittag. Energy am Start. Kurz um 10:45 an dem Tag, wo wir ordentlich nicht darüber müssen diskutieren. Was macht Magdalena Martullo Blocher eigentlich vor dem Bundeshaus? Hast du die Story heute auch gelesen bei den Kollegen vom Blick mit Video und allem drum und dran, wie sie den Porsche einfach vor das Bundeshaus abstellt und damit wahrscheinlich der beste, schönste und optimalst gelegenigste Parkplatz von der Nation hat bekommen. Wird natürlich jetzt heftig darüber diskutiert, darf denn die das? Wer es vor dem Bundeshaus ein bisschen kennt, bis in die frühen Nullerjahre, ist das dort auch als Parkplatz genutzt worden. Heutzutage allerdings darfst du das natürlich eigentlich nicht, oder? Aber gilt es jetzt nennen für einen Politiker, Politikerin ein Parkverbot dort nicht. Wie sieht das eigentlich aus? Alles das Fragen, die im Verlauf des Tages sicher beantwortet werden. Ich will auch nicht mal wissen, wie sieht es mit der Parkplatznation aus? Wo ist du vielleicht mal, ich meine, wir haben das alle schon mal gehabt, in der letzten Sommerferien zu Griechenland. Wunderschönen Parkplatz gehabt. Direkt am Strand. Dumm nur, dass ich nicht realisiert habe, dass ich nicht einen 4x4 hatte, sondern nur einen Frontantrieber. Schön, wie ich mich dort im Strand verbuddelt habe. Und dann eine riesige Sache gehabt, bis ich das Ding wieder draussen hatte. 5 Menschen sind mir helfen, ringsherum vom Strand, alle Bikini und Badhosen, aber schon zusammen haben wir mich in einen wieder rausgebracht, oder? Was ist die geilste Parkplatzsituation, die du schon je bist drin gewesen? Sei das vom Preis her, oder zum Beispiel Zürich Flughafen, dort im Arrival, wo du irgendwie 60 Stutz für eine Stunde zahlst, wo du fast die Augen rausgefallen oder das Parkplatzticket näher hast gesehen. Vielleicht auch die schönste Aussicht. Berner Oberland gibt es ein paar Parkplätze, die direkt an den Bergen angesehen. Egal, crazy die Parkplatzstory. Jetzt einfach schnell WhatsApp-Sprachnachricht.
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0: Wie parkiert Nation? Und Magdalena Martullo Blocher, wer hat alles schon mal vor dem Bundeshaus parkiert? Die Antwort bei uns.
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0: Radio dran. Letzten Dienstag im September 2026. Witzig, vor ein paar Minuten reden wir über die Parkplatzsituation von dir, vor allem von der Magdalena Martula Blocher, wo der Porsche einfach mal hurtischnell vor das Bundeshaus steht. Wir machen einiges weiter mit einer Huldigung an alle, die zu Fuss unterwegs sind. All die, die sagen, so, weißt du was, Parkplatzgebühren sind mir eh zu teuer. Most momentan noch. Dann machst du wieder Alex Warren, Singer-Songwriter, Passenger. Ist er unterwegs. Machen wir einen gerade kurz nach den 11 jetzt hier.
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0: Update mit Mario Ross.
2: Der Thurgauer Zugbauer Stadler kommt ab 2027 einen neuen CEO über. Wie das Unternehmen in einer Mitteilung schreibt, werden mit dem 42-jährigen HSG-Absolvent Philipp Brunner die Weichen für die Zukunft neu gestellt. Er wird damit der Nachfolger von Markus Bernsteiner, wo Stadler seit Anfang 2023 führt. Nach 27 Jahren in der Firma will er künftiges Verwaltungsratsmandat übernehmen. Stadler ist momentan auf Wachstumskurs. Fürs Gesamtjahr wird ein Umsatz von deutlich mehr als 5 Milliarden Franken erwartet. Fast die Hälfte der Schweizerinnen und Schweizer gibt in den Ferien mehr Geld aus als geplant. Das zeigt eine Studie zum Reiseverhalten, die das Marktforschungsinstitut Corespective im Auftrag der Bank Claire gemacht hat. Vor allem fürs Essen wird häufig mehr Geld ausgegeben. Das liegt daran, dass die Restaurants in den Tourismusregionen häufig teurer sind als erwartet und man meistens doch mehr auswärts isst als geplant. Ganz nach dem Motto, man gönnt sich ja schon nichts. Die Finanzmarktaufsicht FINMA hat das Verfahren gegen die Bank Julius Baer abgeschlossen. Wie die FINMA in einer Mitteilung schreibt, hat die Bank gegen aufsichtsrechtliche Bestimmungen verstoßen. Im Mittelpunkt steht zum einen der Signa-Skandal um den Investor René Benko. Julius Baer hat wegen ihm müssen Kredit von mehr als 600 Millionen Franken abschreiben. Es geht aber auch um Geschäfte mit politisch exponierten Personen aus Russland. Gegen drei Personen hat FINMA ein Verfahren eingeleitet.
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0: Heute noch ist ein Tag mit richtig viel Sonne. Tut mir schwierig mit dem Begriff Herbstsonne, weil bei diesen Temperaturen, bei um die 26 Grad heute durch den Nachmittag, ist alles andere als herbstlich. Das ist irgendwie wieder so ein Sommer-Backflash. Morgen übrigens auch noch einmal genau gleich, aber dann ab der Wochenhälfte, da dreht es dann.
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0: Jetzt sind 3 Minuten nach den 11 stehst du aktuell in der Region Zürich nach einem Unfall auf der A4. Winterthur Richtung Schaffhausen zwischen Flurligen und Schaffhausen Süd. Der Teilabschnitt sogar gesperrt. Dann weiter auf der A1 Richtung St. Gallen ab dem Limmataler Kreuz bis mit dem Gubber ist zu viel Kehren auf das Mal unterwegs. Wenn du Richtung Berner Oberland willst, dann stehst du schon auf der A6 Thun Richtung Müllen zwischen Kissen und Thun Nord. Update noch aus der Region Basel auf der A2 Richtung Basel rein. Am Schweizer Hallentunnel bis mit Basel Wettstein geht es ein paar Minuten. Länger. Behalte dich selbstverständlich auf dem Laufenden.
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0: Schön, bist du mit dabei. Roger Schöcher ist mein Name. Zusammen Richtung Dienstag, zum Mittag. Und schon mein erster Schreckmoment. Kaffee heute Morgen. Hier im Büro kommt. Eigentlich zuerst mal Kaffeemaschine starten. Oder? Ich weiß nicht, wie es dir geht, aber ich muss Milch drin haben. Ich muss Milch drin haben, sonst kann ich Kaffee nicht trinken. Natürlich, ausgerechnet heute Morgen absolut kein Tropfen Milch mehr rumgesehen. 10 Minuten lang das Büro nach irgendeinem Rahmen oder etwas abgesucht. Nichts rum, nada. Luna schon mal im Keller gesehen. Mit anderen Worten, ich hoffe, dass ich im Vormittag heute sämtliche Zutaten für einen absolut erfolgreichen Vormittag rum sind.
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0: Schlottern schon fast. 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

0: richtige Einstellung ist für so einen Dienstagvormittag von der Gail. A, B, C, D, E, F, U. Lass ich mal einfach so in den Sternen lassen. 18 Minuten an der Elf Energy ist es.
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0: Fakt ist, ein bisschen aus dem Schnuff und auch ein bisschen zu schwitzen. Kommst du heute schon nur beim Zuhören? Wir sind nämlich hier schön mit dem Velo unterwegs. Es zeichnet sich nämlich aus, irgendeinisch, wenn du den Draht so nicht komplett auf der Seite lässt.
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0: Vergiss Batman, Superman, Spider-Man, die richtigen Helden. Die haben so XXL-Wadli aus Stahl und hocken auf dem Drahtesel, auf dem Velo. Ein Slowak, der aktuell gerade für Riesenschlagzeilen sorgt. Mario Ross aus der Energy News Redaktion. Das brennt schon nur in den Wadli beim Zuhören. Um was geht's?
4: Ja, genau. Es geht um den Wladimir Kovacic. Und er beweist, dass man nicht unbedingt ein Cape tragen muss oder grosse Leistungen erbringen, um ein richtiger Held zu sein. Also, er hat zwar grosse Leistungen erbracht. Er ist nämlich am Wochenende für die Slowakei an der Velo-Weltmeisterschaft in Montreal an den Start gegangen und hat dort wirklich 100 Kilometer gefahren und durchgehebt. Das Problem ist nur, das Rennen wäre 273 Kilometer lang gewesen, also er hat etwa gut ein Drittel geschafft, ist dann aber ein abgehängter Fahrer geworden und darum aus dem Rennen rausgenommen.
0: Aber, das muss man auch sagen, das ist ja eigentlich gar kein Velofahrer mehr, kein Profi mehr. Der hat einen anderen Hintergrund.
4: Und genau darum wird er jetzt so als Held auch gefeiert. Er ist nämlich eigentlich der Teammasseur vom Veloteam. Also er schaut eigentlich, dass der Profifahrer gut geht und vor und nach dem Rennen. Aber weil alle Profifahrer entweder verletzt gewesen sind oder aus anderen Gründen nicht haben dürfen starten oder einfach nicht rum gewesen sind, hat er dann müssen an den Start, weil der Trainer hat gesagt, okay, wenn niemand rum ist, nehmen wir doch den Masseur.
0: Der, der halt noch gerade irgendwo auf zwei Beinen kann gerade ausfahren. Warum denn? Warum? Man hätte ja einfach können sagen, okay, gut, fahrt halt nie mehr.
4: Dann wäre es blöd geworden für die Olympia-Qualifikationen, weil dann hätte es abgestuft werden als Team, weil es Punkte verloren hätten. Und durch das, dass der Wladimir wenigstens gestartet ist, haben sie doch noch ein paar Punkte bekommen und können das nächste Mal wieder ganz normal starten und haben immer noch die Chance, bei Olympia 2028 mit dabei zu sein.
0: Einmal zumindest für die slowakische Velonation ist er der neue Superheld, der, der ja eigentlich sonst die anderen Velofahrer massiert. Wladimir Kovacic rettet die Velonation. Wer ihm übrigens nach dem Rennen die Wadli massiert hat, das ist bis heute noch offen.
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0: schön vorausschauen, nie zurück. Tom Gregory, never look back. Das Motto von diesem Dienstag, ja, Vormittag, 11:30 jetzt. Vorausschauen, vielleicht lieber auch noch eine Schurte, schnell ein zurückschauen auf die schönen, sonnigen, warmen Tage, wenn wir Zeit vorausschauen, nämlich.
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0: Dann merken wir nachher, es kommt dann schon das Herbstwetter. Klopft langsam an, schleicht sich so ein bisschen an. Fakt allerdings, heute und morgen noch Top-Herbst. Mit sommerlichen Temperaturen von um die 26 Grad durch den Nachmittag. Durch viel, viel Sonne. Morgen noch einmal ein Mühe mehr Wochen, als wir es heute der Fall hatten. Aber eben ab dem Donnerstag setzt der Regen ein.
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0: Update von unterwegs. Achtung, Freude, ich bin in der Zentralschweiz unterwegs. Auf der A14, Zug Richtung Luzern, zwischen Giesikenrot und Buri. Gegenstände auf der Fahrbahn. Dann noch in der Region Zürich-Aargau, auf der Westumfahrung Zürich-Süd Richtung Wiedeke, zwischen Bruno und Wiedeke, Stop and Go. Wegen einem Unfall, Teilabschnitt sogar gesperrt, auf der A4 Winterthur Richtung Schaffhausen, zwischen Flurligen und Schaffhausen-Süd. Dann habe ich dir noch Freude, die Richtung Berner Oberland unterwegs war, auf der A6 Thun Richtung Mühlen, zwischen Kissen und Thun-Nord, wo du aktuell gerade am Stab bist. Zusätzlich Region Basel, der hat es jetzt getatscht, auf der A2 Richtung Basel rein, am Schweizer Hallentunnel. Bis du mit der Verzweigung angenommen, aus dem Grund eben aktuell gerade am Stau. Viel Geduld, grüße Karre.
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Dort, ein Jungmann, Jeanshemdchen tragen, Trucker Cap und ab Richtung Texas, USA. Genau so tönt er, kommt aber aus Solothurn, Solroy, call it, Energy am Start. Unterwegs zusammen Richtung Dienstag zum Mittag. Für mich immer noch, also sagen wir mal ehrlich, der Internettrend, schon über 10 Jahre her, aber trotzdem einfach absolut das Witzigste bis heutzutage, so im Internet finden. Es geht um Taylor Swift, Superstar, muss man nicht mehr dazu sagen. Taylor Swift, ja schon ein paar Jahre her, wo sie eben die Nummer «I knew you were trouble» rausgekommen hat. Welche Legende hat wie «I knew you were trouble» dort einfach ein Geissenkrei in den Augen? Jedes Mal, wenn der Beat droppt, sie schreien die Geiss, tönt ja so. Ich weiss es, ich bin so ein einfacher Mensch, aber immer noch. Und achte mal, ich weiss, du wirst es nicht loswerden. Auch jetzt, wenn er «I knew you were trouble» läuft, die Geiss, du wirst ihn automatisch irgendwie gedächtnismässig reinpflanzen. Zusammen Richtung Mittag, Taylor Swift, «I knew you were trouble». Ganz ohne Geiss.

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0: langsam aber sicher richtig gut. Energy am Start. Jetzt zum Mittag.
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0: Mit Mario Ross.
2: Fast die Hälfte der Schweizerinnen und Schweizer gibt in den Ferien mehr Geld aus als geplant. Das zeigt eine Studie zum Reiseverhalten, die das Marktforschungsinstitut CoreSpective im Auftrag von der Bank Claire gemacht hat. Vor allem fürs Essen wird häufig mehr Geld ausgegeben. Das liegt daran, dass die Restaurants in den Tourismusregionen häufig teurer sind als erwartet und man meistens doch mehr auswärts isst als geplant. Ganz nach dem Motto, man gönnt sich ja schon nichts. Die Finanzmarktaufsicht FINMA hat das Verfahren gegen die Bank Julius Baer abgeschlossen. Wie die FINMA in einer Mitteilung schreibt, hat die Bank gegen aufsichtsrechtliche Bestimmungen verstoßen. Im Mittelpunkt steht zum einen der Signa-Skandal um den Investor René Benko. Julius Baer hat wegen ihm müssen Kredit von mehr als 600 Millionen Franken abschreiben. Es geht aber auch um Geschäfte mit politisch exponierten Personen aus Russland. Gegen drei Personen hat FINMA ein Verfahren eingeleitet. Der Nationalrat will einen Lohndeckel für Kadermitglieder bei Krankenkassen. Die entsprechende Vorlage ist im Parlament mit 157 zu 27 Stimmen und 8 Enthaltungen angenommen worden. Die Kaderlöhne sollen sich am Maximalbetrag von der höchsten Lohnklasse in der Bundesverwaltung orientieren. Der Lohndeckel soll an die Teuerung angepasst werden und auch die durchschnittlichen Gesamtkosten pro versicherten Personen berücksichtigen. Die Vorlage wird auch noch im Ständerat behandelt.
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0: Macht richtig Freude aktuell, von aussen können wir zum Mittag zu essen. 22-23 Grad, zeigt es mir von aussen an. Durch den Nachmittag geht es noch ein bisschen weiter rauf, temperaturtechnisch mit bis zu 5-26 Grad in der Region Basel. Und man kann sogar wieder einmal bis zu 28 Grad geben. Morgen noch einmal im Fall genau gleich, aber eben am Donnerstag der Wetter- und Wetterwechsel und Temperatursturz.
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0: 2 Minuten an der 12. Zuerst Update aus der Region Zürich-Aargau. Dort Westumfahrung Zürich-Südrichtung Wiedike. Zwischen Bruno und Wiedike stehst du momentan gerade an. Dann immer noch anstehen, weil sogar Teilabschnitt gesperrt nach Unfall auf der A4 Winterthur Richtung Schaffhausen ab Flurligen bis und mit Schaffhausen Süd musst du dort umfahren. Dann in der Region Basel-Tal 2 Richtung Basel rein. Ein ist mehr verstopft am Schweizer Hallentunnel, bis wir Basel wegstehen. Jetzt schon 20 Minuten, wo du dort stehst. Behalte dich selbstverständlich auf dem Laufenden und guide dich durch den Mittag.
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0: Schön, bist du mit dabei, Energy. Mit dir schon mal mit Gabelmesser besteckt. Du weißt schon genau, wie es läuft, oder? Jetzt haben wir vorher davon gehabt. Ja, weißt du, schön. Jetzt noch einmal, schaust du schnell von aussen auf der Terrasse oder wenn du ein paar Sonnenstrahlen überkommst. Im Vergleich zu mir, wie traurig ist die Geschichte selber gemerkt? Büro, künstliches Licht, Mikrofon vor dran, so einen traurigen Salat aus irgendeinem Töpperwehr raus. Ich hoffe, bei dir kommt die ganze Geschichte ein bisschen farbiger und sonniger daher. Roger Schöcher ist mein Name. Guten schon mal.
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0: ist der blutjunge 21, London's Finest, Sienna Spyro. Ist nur, wenn ich ihn zulasse, ich freue mich so. London Trip, Anfang November, endlich mal wieder. So, Energy am Start, jetzt 20 ab 12.
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0: So, am Mittag noch einmal schnell den Motorlauf heulen. So, schön V8 durchdrücken. Logisch, machen wir. Am besten noch heute schnell von dem Bundeshaus. Liebe Grüße an dieser Stelle an die SVP-Nationalrätin Magdalena Martullo-Blocher. Ja, wahrscheinlich der exklusivste Parkplatz von der Nation sich geschnappt. Die Story ja heute Morgen gross in den Online-Portalen drin gesehen. Magdalena Martullo-Blocher parkiert oder parkt ihre Porsche direkt vor dem Eingang vom Bundeshaus. Das kann man ja mal machen, oder? Währenddem alle anderen da, alle Normalos wie wir, alle müssen in der Stadt so schön Kreisel fahren, dass wir überhaupt etwas finden.
2: Was mich einfach so krass aufregt, ist, wenn man mit dem Auto durch die ganze Stadt fährt für so einen scheiß Parkplatz und dann hast du das Gefühl, dass du endlich mal einen siehst und dann ist so ein scheiß Mini dort drin.
0: Ja, wir reden heute genau über das, also über das Nervthema Parkplätze, oder? Und Community da draussen ist schon mal gereizt. Der Stefan von letztem, gerade reingelaufen, hat einfach ein ganzes kleines, Elektroauto, ist so eine Elektrosäule hergefahren, hat zwar gesehen, dass vordran ein grosser SUV da ebenfalls aufladen ist, aber dann auch noch grosse Augen gemacht, was plötzlich geheißen.
3: Ich habe noch nicht einmal 5 Minuten aufgeladen und ich bin irgendwie schon bei 19 Stutz, weil normalerweise bist du mit diesem Auto bei 8, 9 Stutz eigentlich. Es zieht nicht immer mehr Geld ab. Frage die Dame vor mir, sie, Entschuldigung, wissen Sie etwas? Lustig, sie haben für mich aufgeladen, ich habe für die aufgeladen. Sie haben mir das Geld nachher zurückgewinnen.
0: Hätte in der Fähre eine teure Angelegenheit können werden. Wegen der Magdalena Martullo-Blocher und ihrem ganz exklusiven Parkplatz vor dem Bundeshaus. Suchen wir heute einfach mal. Vielleicht hast du jetzt heute drauf geparkt. Weil es ist der schönste Parkplatz von der Nation. Fahren mal so zum Beispiel in den Bergen ein bisschen im Zug rum. Dort hast du wirklich exklusiv, würdest für die Aussicht weiss nicht wie viel herlegen, oder? Schönster Parkplatz von der Nation.
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0: Wie sieht es dort aus und was zahlst du, wenn du dort musst parkieren? Die grosse Diskussion heute. Gibt die Schöne da bei uns, ich weiss.

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2: Nehmen wir noch einmal so einen sommerlichen Tag und das eigentlich schon mitten im Herbst 2026, 29. September mit fast so viel Grad. 26 bis lokal 28 Grad, vor allem so im Raum Basel, könnte noch einmal richtig heiß werden und dann mit den Schweißflecken unter den Armen. Dann ist halt einfach so, morgen noch einmal genau gleich. Richtig schön und sommerlich mit über 25 Grad auf einen Donnerstag suchen, der Kerz, der setzt den Regen ein und temperaturmässig mögen wir nur noch so bei um die 20 Grad landen.
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2: Halbe 1 Update von unterwegs. Da schauen wir zuerst in der Region Zürich. Hurti schnell vorbei auf der A4. Winterthur Richtung Schaffhausen ab Bänken bis und mit Flurligen. Stehst schon mindestens 20 Minuten an. Das Grund, weil weiter vorne eben ein Unfall passiert ist zwischen Flurligen und Schaffhausen Süd, ist der Teilabschnitt sogar gesperrt. Heisst, dort musst du ausweichen. Ringsherum stehst du selbstverständlich auch. Dann schauen wir in der Region Basel. Dort geht es 20 Minuten länger auf der A2 Richtung Basel rein, am Schweizer Hallentunnel bis und mit Basel. Wettsteif. Viel Geduld hier unterwegs.
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0: mir ein bisschen melancholisch bei Energy.
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0: Nicht nur wegen Louis Capaldi, Before you go, jetzt gerade 20 Minuten vor den einen durch, weil schon nur, wenn du das mal hast, durch den Kopf lassen, anstatt Strand, ist es die graue Bürowand. Anstatt Wanderschuhe, die Birkenstöcke für drinnen rumzulaufen. Herbstferienzeit wäre ja eigentlich, und du hockst noch im Alltag. Also ich schaffe es, dir wenigstens Herbstferien zu zeigen und gleichzeitig über die Schweizer Schutt-Nationalmannschaft zu reden.
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0: Es sind gerade zwei Premieren in der neuesten Folge vom Ersatzbankgeflüster im Sportpodcast. Zum ersten Mal als Videopodcast, also das heisst, zum nicht nur hören, sondern wenn du den Bock hast, auch schauen. Und dann zeigen wir einen anderen Podcast. Zeigen wir irgendeinen anderen Podcast, der in einer Gondelbahn ist aufgezeichnet worden. Ja? Bis auf weit über 1000 Meter über Meer rauf sind wir im Gondeli und haben unter anderem über eine Querelle der Schweizer Schutt-Nationalmannschaft punkto Impf- und Covid-Test-Gate geredet. Liebe Grüße, Granit Xhaka und Breel Embolo. Zukünftige Nazi-Superstars, der heutige Gegner von der Nazi in der Nations League, also Schottland, Vierter vor 9 Abpfiff in Schottland. Und wie man ihn dann vor allem auch knacken kann. Die sind alles andere als sattelfest momentan. Schweizer Schutt-Nationalmannschaft, Hauptthema, zusätzlich natürlich auch alles, was in der National League Eishockey technisch abgeht. Wer ist für die Glanzlichter nach den ersten paar Runden zuständig und wer ist wahrscheinlich unter der Eishockey-Rüstung noch irgendwo in der Badhose bleiben hängen? Alles das. Neueste Folge vom Ersatzbankgeflüster überall draussen, wo du den Podcast kannst hören und auf Spotify zum ersten Mal auch zum Schauen.
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0: packen wir es den Dienstagmittag, 29. September, jetzt ist eins.
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0: Mario Ross.
2: Die Finanzmarktaufsicht FINMA hat das Verfahren gegen die Bank Julius Baer abgeschlossen. Wie die FINMA in einer Mitteilung schreibt, hat die Bank gegen aufsichtsrechtliche Bestimmungen verstoßen. Im Mittelpunkt steht zum einen der Signa-Skandal um den Investor René Benko. Julius Baer hat wegen ihm müssen Kredit von mehr als 600 Millionen Franken abschreiben. Es geht aber auch um Geschäfte mit politisch exponierten Personen aus Russland. Gegen drei Personen hat FINMA ein Verfahren eingeleitet. Der Nationalrat will einen Lohndeckel für Kadermitglieder bei Krankenkassen. Die entsprechende Vorlage ist im Parlament mit 157 zu 27 Stimmen und 8 Enthaltungen angenommen worden. Die Kaderlöhne sollen sich am Maximalbetrag von der höchsten Lohnklasse der Bundesverwaltung orientieren. Der Lohndeckel soll an die Teuerung angepasst werden und auch die durchschnittlichen Gesamtkosten pro versicherten Person berücksichtigen. Die Vorlage wird auch noch im Ständerat behandelt. Wegen dem heissen Sommer hat Lind und Sprüngli weniger Schoki verkauft. Aus diesem Grund hat der Schoki-Hersteller seine Umsatzprognose für das Jahr deutlich gesenkt. Das schon zum zweiten Mal innerhalb von nur 6 Monaten. Die Anleger haben jetzt reagiert. Die Lind-Aktie, die teuerste Aktie der Schweiz ist, hat heute Morgen fast 8% verloren. Lind hält aber trotzdem an seinem Gewinnziel fest. Ihre Hoffnung ist, dass sie den Kostendruck durch die gesunkenen Kakaopreise wieder ausgleichen können.
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0: Gut, einmal zumindest für heute und morgen. Wettertechnisch, Temperaturen sommerlich warm, 26 bis 28 Grad, vor allem so im Raum Basel, heute durch den Nachmittag durch. Viel, viel Sonne gibt es dann auch morgen noch einmal, mit noch einem mehr Wolken. Halt, temperaturmässig sind wir immer noch warm unterwegs, über 25 Grad. Auf Donnerstag kehrt der
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0: Jetzt sind 3 Minuten nach den einen. Stehst du aktuell in der Region Zürich, Aargau auf der A1 Richtung St. Gallen, ab dem Limmataler Kreuz bis und mit dem Gubrist. Wegen einem Unfall also immer noch auf der A4 Winterthur Richtung Schaffhausen zwischen Trülliken und Bänken. Achtung, dort, wenn du suchen fährst, bitte schön auf die Seite raus, damit wir dort mit die Rettungsgasse haben für die Rettungskräfte. Weiter auch noch auf der A4 Richtung Schaffhausen zwischen Bänken und Auwiesen ist der Teilabschnitt gesperrt. Dann schauen wir die Region Basel auf die A2 Richtung Basel hinab, der Verzweigung Hagnau bis mit Basel-Wettstein. Dann haben wir einfach zu viel Auto auf dem Mal unterwegs, darum geht es auch dort länger.
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0: Schön, dass du mit dabei zusammen in den Dienstag Nachmittag. Ein Dienstag Nachmittag, wo ich dir noch einen 50 Stutz Einkaufsgutschein von den Kollegen von Coop organisieren. 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Roger Schüch ist mein Name. Toi, toi, toi. 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
1: Willkommen am Dienstag Nachmittag bei Energy. Jetzt gerade 20 Minuten an den einen. Es ist der Moment, wo deine Kasse soll klingeln.
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1: Ganz verschiedene Motivatoren für heute den 50er vom Coop abzuräumen bei meinen beiden Kandidaten, respektive der Dominik, der will nachher für seinen halbjährigen Sohn kochen, Zeug zu wegmachen, alles im Coop einkaufen. Die Larissa ist dort, so jetzt, nein, ich mache das lieber für mich selber alles zusammen. Hallo zuerst mal, die beiden.
2: Hallo.
1: Also das heisst, Domi, bei dir wahrscheinlich einfach so Babybrei und Windeln, oder?
3: Genau, ja.
1: Larissa, was bräuchtest du noch?
2: Ein bisschen Fleisch, Gemüse.
1: Aber nicht in Brei-Form, nehme ich jetzt mal.
2: Nein.
1: Ich weiss ja nicht, wie du dich ernährst.
2: Nein, nicht so.
1: Liebe Leute, wir zocken heute schnell darum. 50 Franken, Coop, Einkaufsgutschein oder könnt abräumen. Wir treffen uns dann an der Kasse vorne, an der virtuellen. Und dort lasse ich euch von 5 Artikeln die genaue Bezeichnung, inklusive der Preis, durch. Dir müssen wir am Schluss, wenn es eben ums Checkout, ums Zahlen geht, als erstes sagen, was der richtige Preis ist. Zusammenzählt. Und das kommt von mir, wo Matt in der Schule immer einen Fensterplatz hatte. Seid ihr beide ready?
2: Ja.
1: Dann gehen wir mit dem wegeligen Torte schnell vorne beim Scanner vorbei. Prix Garantie Tofu Natur 400 Gramm für 1,50 Franken. Prix Garantie Mini Fruchtquark 12x60 Gramm für 2 Franken. Prix Garantie veganen Aufschnitt Natur 100 Gramm für 1,90 Franken. Wir haben Prix Garantie Gouda-Scheibe, Käse, 400 Gramm für 3,50 Franken. Und dann auch noch gerade Prix Garantie Langkornreis, 1 Kilo für 1 Franken und 35 Rappen. Was ist das Total?
3: Dominik.
1: Das ist einer schnell unterwegs. Dominik?
3: 12,25.
1: Nein. Larissa?
2: Okay, warte,
1: ich muss heute
2: ein bisschen überlegen.
1: 12,50. Ich bin froh, bin ich nicht alleine mit diesem Fensterplatz in der Matte. Es sind 10,25 Franken, nur gerade. Tommy, du bist noch näher, das heisst, du gewinnst den 50er vom Coop.
3: Gut.
1: Für einen Sohnemann, da erwarte ich heute aber einen Gourmet-Brei zum Znacht, nach dem Bügeln.
3: Sicher, ja. Selbst gemacht, nicht gekauft.
1: Schön. Also, hey, liebe Leute, haben wir ganz einen guten Tag und eine gute Restwoche.
2: Ja, wir sind gleichfalls.
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0: Intensitätslevel-Karussell. Aber schön, weißt du, mit den richtigen Lichtchen und vielleicht noch Glühwein hängen. Das ist für mich so Shawn Mendes aus Kanada. It will be okay. Energy am Start an diesem Dienstag Nachmittag, 1:30 in der Zwischenzeit durch. Ich finde es ja geil, wenn so musikalisch der Titel so ein bisschen wie eine gute Achterbahn sind, weißt du? Ja. Vielleicht langsamer Start, aber dann zieht es auch nicht. Drückt sie die G-Kräfte fast raus, weißt du? So oder ähnlich wie auch die deutsche Überflügerin aus Hamburg, Tiffany Harris. Die fährt ja so an, zum Beispiel bei Vertigo. Schön mal aufbauen mit der Stimme und so. Bis dann nachher nochmal in der ersten Kurve, so wenn es auf den Refrain zugeht. Drückt schön mit diesen G-Kräften. Tiffany Harris, Vertigo, Schwindel zu Deutsch. Lass uns zusammen die Achterbahnfahrt machen, gerade jetzt hier.
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Show mit Musik Business funktioniert. Nico Santos Pianici. Und dann ziehe ich den Nachmittag Ray of Light, ein Lichtstrahl, der oben runterkommt. Und ganz ehrlich, wir haben schon ein schlau gemacht. Light wahrscheinlich punkto Songtitel eines von den Wörtern, die am meisten gebraucht wurden. Licht brauchen wir alle, Licht wollen wir natürlich auch, Licht hören wir gerne noch in den Songs, wie zum Beispiel nebst dem Nico Santos bei der Ellie Goulding. Die hat es ganz einfach gemacht, sagt einfach nur Light, der Song. Was zum Beispiel noch eine der grössten Nummern aus den letzten Jahren erinnern. Hier drin. The Weeknd singt ja über die blendenden Lichter. Noch einen oben drauf gibt Jessie J, die hat Flashlights gesungen. Ganz so gross, oder? Aber dafür auch ein Tom Walker, der einfach sagt, hey, weißt du, das Licht, ich brauche auch noch ein bisschen Licht, darum bitte. Lass doch das Licht mal brennen. Das macht etwas mit uns, wenn über Licht gesungen wird. Energy lässt selbstverständlich auch das Licht, aber wie jetzt ehrlich gesagt bei diesem Wetter von außen, oder? Wir können auch ein bisschen Strom sparen, darum machen wir etwas, das weniger Licht braucht und trotzdem funkelt. 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Ich schnell in das Schmuckschächtel von der Rihanna reingeschaut. Dort hat es was drin. Ganz viel Diamonds. 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
1: Das Nachmittagsupdate mit dem Luzi Fricker.
2: Im Walliser Ferienort Gros-Montana kommt heute Nachmittag ein Luxusschale unter den Hammer, der mit einem Schätzwert von 27 Millionen Franken sogar in der weltweiten Top 10 ist. Weil die potenzielle Käufergruppe mit so einem grossen Portemonnaie aber äußerst klein ist, schrumpft der Preis auf rund 19 Millionen. Das Chalet hat 12 Schlafzimmer, einen Spa-Bereich mit Dampfbad und Steinsauna, ein Fitnessstudio, ein Kino, einen Partyraum, einen Weinkeller und eine riesen Terrasse. Wer daheim eine Verwandte pflegt oder für Geld bekommt, muss sich schon gleich an strengere Regeln halten. Das hat der Nationalrat heute beschlossen. Private Spitex-Firmen, die solche Geschäfte machen, werden massiv eingeschränkt. Weiter müssen die Angehörigen eine strenge Pflegeausbildung machen und die Krankenkassen dürfen die Tarife senken. Die neuen Regeln kommen frühestens im Jahr 2028. Wegen dem heissen Sommer hat Lind und Sprüngli weniger Schoki verkauft und senkt darum seine Umsatzprognose. Das schon zum zweiten Mal innerhalb von 6 Monaten. Die Anleger haben sofort reagiert. Die Lind-Aktie, die teuerste Aktie der Schweiz, hat heute Morgen fast 8% an Wert verloren. Trotz dem Rückschlag hält das Unternehmen am Gewinnziel fest. Lind hofft, den Kostendruck wieder auszugleichen, weil die Kakaopreise gesunken sind.
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1: Viel Sonne und okay, zwischen mal noch ein paar Wochen ist heute schon so, aber es bleibt noch trocken. So viel schon mal vorweg, Temperaturen warm heute Nachmittag bei um die 5, 6, 27 Grad. In der Region Basel kann es schon wieder um die 28 Grad heiß werden. Gleich übrigens morgen Mittwoch, für Donnerstag unter der Regen.
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1: 2 Minuten nach der 2. Region Zürich. Dort hat es geklopft auf der 1 Richtung St. Gallen. Am Limmatalkreuz bis mit dem Gubrist stehst wegen genau diesem Unfall. Immer noch auch Stau nach Unfall. Auf der A4 Winterthur Richtung Schaffhausen zwischen Trüliken und Bänken. Dort falls der Zug fährst, bitte schon auf die Zeiten raus, dass die Rettungskräfte durch die Mitte durchkommen. Auch in der Region Basel brauchst du noch länger auf der A2 Richtung Basel rein, ab der Verzweigung Hagenow bis mit Basel. Wettstein, behalte dich selbstverständlich auf dem Laufenden. Gutes Vorwärts kommt dir.
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1: Schön, bist du mit dabei, Energy, in der letzten Dienstagrunde im September 2026. Die Woche, die geht noch lange, die Arbeitswoche. Ich finde jetzt einfach mal, heute ist nachher durchschnaufen, weißt, Kaffee trinken kann ja jeder. Aber man muss nicht durchstrecken, weißt, bis es so richtig schön im Rücken mache ich roset. Gibt richtig Energie für die nächsten paar Stunden. Schön, bist du mit da.
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0: Spannender Dienstag Nachmittag, 29. September, Tones and I, Dance Monkey, jetzt gehört kurz um 20 ab 2.
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0: Als nächstes haben wir gejagert die US-amerikanische Rapperin Doja Cat. Hier Say so, Doja Cat, wo ihre Musik immer mal wieder offen über weibliche Stärke, Sexualität und so ein gewisse feministische Ecken abdriftet, die dürfte ich besonders gut oder gerne zuhören, wenn es eben um Themen geht wie Tradwife. Tradwife haben wir heute Morgen bei Energy im Morgen schon gross diskutiert. Ist so ein neuer Trend, vor allem im Internet. Ah, auch erst geht es. Eines dieser Tage am Abend, als ich mich so in der Social Media Bubble eingemummelt habe, SRF-Reporter, das war es, wo ich einen gesehen habe, der wirklich so zurück wieder gehen. Zu den alten Rollenbildern. Lea Meyer ist genau so eine Tradwife, die einfach sagt, schau, die traditionelle Geschichte, ich bin daheim mit der Koche, der Mann, Leader, Protector, Provider und so.
2: Ich bin 1,73 groß. Früher wollte ich immer kleiner sein, weil ich mag das auch, wenn ich mich so petit fühle neben einem Mann. Weil ich glaube, das kommt auch damit mit dieser Beschützerrolle, wo ich in meinem Kopf habe. Ich sage zu meinem Freund immer LPP. Für mich ist es Leader, Provider, Protector. Das finde ich für mich einfach, dass ich mich fallen lassen kann bei ihm.
0: Ja, ganz ehrlich, es ist heiß diskutiert worden heute Morgen in der Community, Andrea.
3: Es gibt doch einfach nichts Schönes als selbstständig und vor allem unabhängig zu sein. Ich verstehe es nicht. Das ist für mich ein Schritt rückwärts. Aber jede so, wie es für sie stimmt. Meins ist sicher nicht. Habt einen guten Dienstag. Ciao zusammen.
0: Danke gleichfalls an dieser Stelle natürlich noch einmal. Eben, ist die Meinung, die sie gemacht haben, ob im Pedal.
4: Ich würde sagen, wenn sie kein Problem damit hat und mein Lohn genug hoch wäre, klar, wieso nicht? Aber wenn sie gerne arbeiten dann ist das sicher auch nicht verkehrt.
0: Es ist ein neues Internetphänomen, so vor allem Tradwives. Frauen, die zurück zu den traditionellen Rollenbildern gehen wollen. Leader, Protector und so weiter und so fort. Der Mann so in diesem Stil gesehen. Das stellt dann natürlich sämtliche Herrli, also im Nackenbereich auf dem Mecken. Tamara Funicello, die SP-Nationalrätin und Feministin.
5: Ich halte sehr wenig von dem Social-Media-Trend von den Tradwives, weil sie ein unglaublich unrealistisches Bild uns eigentlich auf den sozialen Medien verkaufen. Sie behaupten zum Beispiel, dass sie sich würden finanziell unterordnen. Dafür wissen wir ganz genau, dass die Influencerinnen Millionen scheffeln mit diesen Videos. Und gleichzeitig wissen wir auch, dass sich eben die Tradwives sehr rechts positionieren.
0: Also allgemein ist es ein bisschen schwierige Angelegenheit. Wir haben zumindest Tamara Funicello, Tradwives, heute natürlich auch ein grosses Thema hier bei uns.

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Steve Sony einfach immer eine von der grössten Stimmen, die die Musikindustrie in den letzten 10 Jahren rausgebracht hat. Dell, Rolling in the Deep, das ist Energy an dem Dienstag Nachmittag, 29. September, 20 Minuten vor der 3 jetzt gerade. Wobei ein Dell, der aktuell wahrscheinlich gar nicht Zeit hat, das letzte Album ist nämlich vor 5 Jahren rausgekommen. Was macht sie zwar hier und da schon wieder eine neue Musik, aber was mir vor allem ins Auge gestochen ist, Merch. Und da wirklich an Zynismus nicht zu überbieten. Auf der einen Seite kannst du ein Kaffeetassli mit ihrem Lippenaufdruck drauf kaufen. Du kannst aber online natürlich ein Spiel kaufen, ein Kartenspiel. Love is a game, schon mal. Und absolut zynisch hoch 10, ein Kötterli, ein Goldkötterli mit dem Anhänger, wo einfach ein Schriftzug ist, divorced, geschieden. Ihre Scheidung war ja auch vor 5 Jahren der Erdenball durch. Komm, wir mal Zeit für aufzuräumen, dann. Am Nachmittag. Warte schnell, ein paar Minuten auf die Zeit raus tun. Energy Downtown ab der 3 mit dem Sascha Wanner. Roger Schürcher ist mein Name. Ich wünsche dir jetzt schon mal einen ganz schönen Nachmittag.

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1: Und die kommen vom Luzi Frecker.
2: In der Schweiz kommt es wie befürchtet zum Krankenkassenhammer. Im Durchschnitt steigen die Prämien nächstes Jahr um 5%. Das entspricht knapp 20 Franken pro Monat. Im Schnitt zahlt damit jede Person pro Monat 412 Franken für die Krankenkasse. Am stärksten steigen die Prämien der Kantonen Schaffhausen, Jura, Bern, Zürich und Aargau. Zwar zwischen 5,5 und 6,5%. Grund für den Anstieg sind die höheren Gesundheitskosten. Wer daheim Verwandte pflegt oder für Geld überkommt, muss sich schon gleich an strengere Regeln halten. Das hat der Nationalrat heute beschlossen. Private Spitex-Firmen, die solche Geschäfte machen, werden massiv eingeschränkt. Weiter müssen die Angehörigen eine strenge Pflegeausbildung machen und die Krankenkassen dürfen die Tarife senken. Die neuen Regeln kommen frühestens im Jahr 2028. Im Walliser Ferienort Gros-Montana kommt heute Nachmittag ein Luxusschale unter den Hammer, der mit einem Schätzwert von 27 Millionen Franken sogar in der weltweiten Top 10 ist. Weil die potenzielle Käufergruppe mit so einem grossen Portemonnaie aber äußerst klein ist, schrumpft der Preis auf rund 19 Millionen. Das Chalet hat 12 Schlafzimmer, einen Spa-Bereich mit Dampfbad und Steinsauna, ein Fitnessstudio, ein Kino, ein Partyraum, ein Weinkeller und eine riesen Terrasse.
1: Ja, absolut Schnäppli, oder? Aber ich meine, Leben am Existenzmaximum ist auch nicht einfach, muss man mal ehrlich sagen, oder? Wenn du 6 Autos hast und noch 5 Garagen, schlimm!
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1: Hat noch ein bisschen Wolken im System, die stören aber per se nicht gross. Es ist warm und schön am heutigen Dienstag und geht am Mittwoch auch so weiter. Erst am Donnerstag kehrt dann die Geschichte, mehr oder weniger, aber erst gegen den Abend dann ist wieder Regen angesagt.
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1: Standardverkehr an der üblichen Strecke. Wir nehmen 2-3 Meldungen hier ein bisschen in Fokus rein. Fangen hier in der Region Zürich Aargau, dort die A1 Bern Richtung St. Gallen, wo stockt Limmataler Kreuz bis zum Gubrisch-Tunnel führen. Das wegen einem Unfall, der vor einem Zeitli passiert ist. Dann stockt es auch rund ums Brütisellen Kreuz und Rückstau auf der A3 Westring, vor allem Richtung Basel. Dann auf der A1 Anstar Richtung Zürich. In der Region Bern-Mittelland zwischen Kriegstetten und Lauterbach, dort stockt aktuell der Verkehr. Und in der Region um Basel mindestens 15 Minuten Anstieg zwischen Hagenau und Basel-Wettstein. Kommen wir gut an.
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1: Ich weiss nicht, was du für ein Mensch bist, wenn du Ferien buchst, also explizit irgendein Hotel, ein Ressort, ein Airbnb oder whatever, einfach irgendwo, wo du nachher absteigst. Ich formuliere es mal vorsichtig. Auch natürlich Bewertungen anschauen. Oder die Rezensionen, die paar Sternli, sind entscheidend. Es gibt aber vermehrt Fälle, wo Leute melden, dass das einfach alles nicht stimmt, was dort steht. Und wir gehen heute bei Energy Downtown vor allem eine richtig Herbstperiode der Frage nach, kann man diesen Bewertungen vertrauen oder heute ist das auch alles mit KI zusammengefakt? Das machen wir bei uns in der Show bei Energy Downtown. Auf dem Weg Richtung wohlverdienten Feierabend. Schön bist du mit uns.

0: Summer. Neue Hits bei Energy Downtown von Loi. Und es ist eigentlich gar nicht mal so schlecht, weil diesen Herbstferien können wir wirklich den goldenen Sommer sagen. Es ist so ein bisschen die Verlängerung von all dem wunderschönen Sommer, den wir hatten. Viele Kantone sind bereits schon in den Herbstferien, die anderen kommen dann bald dazu. Und falls du jetzt zu denen gehörst, die relativ spontan sagen, ja, so ein Hotel irgendwie so ein bisschen weg, so ein Sponti wäre schon noch cool, was macht man als erstes? Wem vertraut man, wenn es um Hotelwahl geht? Irgendwelchen Menschen, die dir etwas erzählen? Oder den Rezensionen, also den ganzen Sternen und Bewertungen?
1: Ich glaube, sie sind mega, mega wichtig. Also für mich selber und auch als Business ist es mega wichtig. Und darum auch ultra disrespectful, wenn man schlechte Rezensionen schreibt. Auch wenn es schlecht war.
0: Ja, weiß es nicht, ob das so wirklich nicht respektvoll ist. Weil ich meine, um das geht es ja eigentlich bei den Rezeptionen. Also nicht, dass man jetzt angeht und einfach sagt, das ist alles doof und man musste warten. Ich meine, das ist ja wie so ein bisschen klar. Und das Morgenbuffet, alle gleiche Zeit und so weiter. Das sind ein bisschen Sachen logischer Menschenverstand. Aber es geht für mich natürlich auch teilweise ein bisschen über das raus. Oder? Dass man wie so ein bisschen findet, ja, man, es kann den Moment geben, wo man auch kann wirklich ehrliche Kritik üben und sagen, hey, look, mindestens das, was versprochen worden ist, ist da nicht gehalten worden. Wir diskutieren das ausführlich heute bei Energy Downtown. Gehen diese ganzen Rezensionen mal auf den Grund. Wie viel davon ist fake? Wie viel ist echt? Und wie erkenne ich den Unterschied? Und wir reden natürlich auch mit unserem Experten Jean-Claude Frick von Comparis und Energy im digitalen Bereich. Der absolute Harry Hirsch, kann man sagen. Und ich finde es wirklich spannend, das habe ich auch nicht gewusst. Es gibt einen Unterschied zwischen Booking.com-Bewertungen für die, die dort viel unterwegs sind, und Google-Rezensionen.
2: Es gibt einen riesigen Unterschied. Und zwar bei Booking kann man nur bewerten, wer tatsächlich dort bucht und übernachtet hat. Bei Google kann jeder bewerten. Das heisst also nichts anderes, dass natürlich Google viel einfacher ist zu faken, als das bei Booking ist. Darum lohnt es sich, bei beiden Plattformen zu vergleichen und eben auch bei beiden die 3- und 4-Sterne-Bewertungen genau anzuschauen. Die sind meistens am ehrlichsten.
0: Also könnte man jetzt eigentlich einfach zusammenfassen, dass eigentlich Bewertungen wie auf Booking oder Airbnb, eben, wo man dort sein muss, um bewerten, eigentlich fast echter sind als die, die auf Google ein paar Sterne geben. Wir gehen zu dem auf den Grund und schauen, dass auch du die nächste Hotelentscheidung mit Garantie nicht bereust.

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2: Es ist 3:30.
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2: Ich war ein bisschen optimistischer, was die Sonne anbelangt heute. Das heisst, wir haben doch relativ grosse Wolkenfelder, die über die Schweiz hineinziehen. Aber eben, ist alles halb so schlimm. Temperaturen, die zählen. Und die sind relativ hoch mit bis zu 27 Grad. Morgen geht es mehr oder weniger so weiter. Das heisst, wir haben immer mal wieder eine Wolkendecke, die drüber zieht. Aber da und dort durchaus auch mal noch ein bisschen Sonne, bevor dann am Mittwoch die ganze Geschichte definitiv kehrt.
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2: Schicke beste Grüße deines Auto. Aktuell stockend rund um den Gubristunnel. Das ist wegen einem Unfall, der vor einem Zeitchen passiert ist. Und die Nachwehen werden wir wahrscheinlich gerade ein bisschen in Feierabendverkehr mitnehmen. Also dort so oder so mehr Zeit einrechnen. Das heisst auch Rückstau auf die A3 Westumfahrung. Richtung Zürich, dort anstehen ab Urdorf Nord und auch das Brütiseller Kreuz haben wir da schon langsam auf dem Schirm anfangen aufblinken. Auch dort wird es jetzt immer wie mehr Stau geben in Zukunft. Dann haben wir noch die A1, jawohl, wenn man es dann richtig hat. Bern Richtung Zürich zwischen Kriegstedt und Lutherbach. Dort aktuell stockenden Verkehr, bereits dort auch schon ein bisschen am Anziehen. Und in der Region Basel auf der A2 Richtung Basel zwischen Hagenau und Basel-Wettstein ebenfalls stockenden Verkehr. Kommt gut und sicher an.
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0: Man Eater, Nelly Furtado bei Energy Downtown. Und manchmal lohnt es sich zum Frühaufstehen, gell?
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3: Ganz genau, man nimmt die traditionelle Rolle ein. Als Ehefrau ist daheim, tut putzen, waschen, kochen und der Mann geht arbeiten und bringt
2: das
3: Geld.
2: Genau so, wie das Lea Meyer macht. Gegenüber dem SRF hat sie gesagt:
4: Ich bin 1,73 groß. Früher wollte ich immer kleiner sein, weil ich mag das auch, wenn ich mich so petit fühle neben einem Mann. Weil ich glaube, das kommt auch damit in diese Beschützerrolle, wo ich in meinem Kopf habe. Ich sage zu meinem Freund immer LPP. Für mich ist das Leader Provider Protector. Das finde ich für mich einfach, dass ich mich fallen lassen kann bei ihm.
2: Haben wir zusammen mit dir das diskutiert. Andrea Energy Hörerin not so amused gewesen.
5: Es gibt doch einfach nichts Schönes als selbstständig und vor allem unabhängig zu sein. Ich verstehe es nicht. Das ist für mich ein Schritt rückwärts. Aber jede so, wie es für sie stimmt. Meins ist sicher nicht. Habt eine gute Dienste. Ciao zusammen.
2: Merci dir, Andrea, für deine Meinung. Morgen wieder zu den Top-Themen diskutieren ab der 5.
3: Bis dann.
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0: Shakira, Burnout Boy. Damit stund komplett.
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0: Und ich komme vom Luzi Frecker.
2: In der Schweiz kommt es wie befürchtet zum Krankenkassenhammer. Im Durchschnitt steigen die Prämien nächstes Jahr um 5%. Das entspricht knapp 20 Franken pro Monat. Im Schnitt zahlt damit jede Person pro Monat 412 Franken für die Krankenkasse. Am stärksten steigen die Prämien der Kantonen Schaffhausen, Jura, Bern, Zürich und Aargau. Zwar zwischen 5,5 und 6,5%. Grund für den Anstieg sind die höheren Gesundheitskosten. Das Lebensmittelqualitätslabel Swiss Garantie überkommt den Rüffel von der Schweizerischen Lauterkeitskommission wegen umstrittener Eierwerbung. Eine Beschwerde von mehreren Tierschutzorganisationen ist gutgeheissen worden. In der Werbung ist der Eindruck erweckt worden, dass die Schweizer Eier mehrheitlich aus Familienbetrieben mit nur ganz wenig Hühnern kommen. Das stimme nicht. Rund 80% der Hühner kämen aus Betrieben mit über 2000 Tieren. Nach einer riesen Razzia ist eine Handy-Gaunerbande, die in ganz Europa ihr Unwesen hat, geschnappt worden. Insgesamt sind 19 Länder Hausdurchsuchungen und Beschlagnahmungen durchgeführt worden, so auch in der Schweiz. Schlussendlich sind laut den Behörden 7 Personen festgenommen worden. Die Kriminellen haben über 1 Million alte Handys über das Internet als neue Geräte verkauft und so mindestens 300 Millionen Euro ergaunert.
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0: Je nachdem, wo das gerade bist, in der Deutschschweiz, hast du ein bisschen mehr oder ein bisschen weniger Wolken. Also kommt noch ein bisschen Sonne über. Die Temperaturen die sind aber angenehm bei etwa 27 Grad. Und morgen geht es so weiter, auch 27 Grad. Kehren tut die ganze Geschichte dann erst am Donnerstag. Dort viel mehr Wolken, viel weniger Sonne und auch Regen drin. Selbst aber erst gegen den Abend.
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0: Schicke beste Grüße dir Auto um 2 Minuten ab der 4. Standardverkehr langsam aber sicher am Anziehen. Vor allem in der Region Bern. Mittelland, wenn man es dann kann sagen. Ich wollte eigentlich gerade Zürich zuhören. Komm, jetzt kümmern wir uns schnell um Bern. Mittelland, dort auf der A1, Richtung Bern zu Stärkingen und Önsingen, dort das Bahnfahrzeug. Der linke Fahrstreifen blockiert bitte Fahrrad vorsichtig dort und kann noch mehr Zeit nehmen zwischen Lauterbach und Herkingen. Jetzt in die Region Zürich-Aargau, dort steht es rund ums Brütiseller Kreuz. Zürich-Ost auch schon ein bisschen am Anziehen und vor allem um den Gubrisch-Tunnel, egal in welche Richtung dort, musst du Geduld mitnehmen. In der Region Basel leuchtet gerade A2 auf, Richtung Basel. Es ist Hagenau und Wettstein. Dort aktuell schon mindestens 20 Minuten Zeitverlust gemeldet. Kommt gut und sicher an.
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0: Willkommen bei Energy Downtown. Kannst du mal schnell dein Portemonnaie für einen mal schnell reinschauen, wie viel Kohle hast du drin? Oder von mir aus auch dein Twint-Konto oder was auch immer du für die Finanzierung nimmst. Und ich befürchte jetzt an dieser Stelle, ohne will gemein sein, es ist ein bisschen zu wenig. In Gran Montana kommt nämlich heute einer der grössten Luxus-Chalets dieser Welt unter den Hammer. 1300 Quadratmeter Wohnfläche mit 12 Schlafzimmern. Und man hat einen kleinen Rabatt müssen machen. Es ist 8 Millionen günstiger als eigentlich angesagt. Was dort die Story dahinter ist und dort man vielleicht doch noch ein bisschen mitbieten zusammen. Wir finden es raus. Bis später in der Show.

0: unsympathisch, aber sind wir mal ehrlich, Leben am Existenzmaximum ist auch nicht einfach.
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0: Ja, ich meine, stell dir mal vor, du hast 6 Autos und 5 Garagen. Das ist wirklich etwas, wo man damit muss dealen im Leben und auch nicht wirklich einfach. Vielleicht haben wir dann noch den einen oder anderen Franken übrig für ein schönes Luxusobjekt. Und da kommt heute etwas unter den Hammer, das spektakulär ist in Gran Montana, aber auch ein bisschen speziell. Luzi Fricker aus der Energy News Redaktion, warum?
4: Ja, es ist nicht irgendein Chalet, sondern ein wahrer Palast auf 5 Etagen, wo sogar in der Top-Liste der exklusivsten Chalets der ganzen Welt auftaucht. Wir reden hier von rund 1300 Quadratmeter Wohnfläche, 12 Schlafzimmer, jedes hat noch sein eigenes Bad, dann hat es einen riesen Spa-Bereich, ein Sauna-Dampfbad mit einem Schneebecken, Aussen-Jacuzzi, plus ein Heimkino, ein Fitnessraum, keine Angst, ist jetzt fertig, plus eine Garage für 7 Autos, also ein riesen Palast. Gebaut ist das worden, aus Holz, 200-jährig, und in der Wand sind zum Teil mit Austernschalen verkleidet. Also, du siehst, Luxus pur. Entsprechend, ja, ist es nicht ganz billig. Schöner Ausdruck übrigens. Existenz Maximum, aber eben eine Woche Ferien kostet dort 80'000 Franken.
0: Ja, dann kommt die aber mit meinen 6 Autos mit 7 Plätzen in der Garage also durchaus durch. Aber wieso ist denn das Ding jetzt so gross in der Schlagzeile? Ich meine, 27 Millionen würde es kosten, kommt jetzt aber für 19 unter den Hammer. Also ein Schnäppli.
4: Wirklich 8 Millionen Franken sparen? Also das habe ich noch nie gesehen, eine Aktion im Coop oder Migros, 8 Millionen günstiger. Nein, es hat mit der Schweizer Gesetzgebung zu tun, genauer gesagt mit Lex Koller heisst hier. Das Chalet ist schlicht und einfach viel zu gross, dass irgendein Ausländer ein normales Ferienhaus das, könnte kaufen. Und ein Käufer aus dem Ausland müsste halt darum einen festen Wohnsitz zu Gran Montana haben. Drum Schrumpfzahl, logischerweise, von den potenziellen Käufern. Und jetzt gibt es eben, in Anführungs- und Schlusszeichen, das Chalet zum absoluten Schnäppli-Preis.
0: Aber es kann ja immer noch so ein bisschen geboten werden, oder? Das ist ja unter dem Strich eine Auktion. Also das heisst, die 19 Kisten ist einfach mal stark geboten. Wenn dann irgendeiner trotzdem 27 zahlt, ist er selber die Schuld.
4: Ja, hat es ja auch schon gegeben, dass es massiv überteuert ist. Oder dass einer sagt, hey, die Wand aus diesen Müscheln, die ist ja so schön, da setzen wir noch ein paar Millionen drauf. Also wir sind gespannt auf den Schlusspreis.
0: Wie viel bietest
4: du? Ja, warte, ich muss schnell schauen, wie viel habe ich da im Portemonnaie leer. Es geht schnell aus.
0: Ja.
4: Ja, vielleicht 27,95 Franken.
0: Ja, komm, ich überbiete dich. Ich gehe auf 32 gut. Ja. Also, unsere Angebote sind gesetzt. Falls jemand uns das Objekt möchte überschreiben, wir sind ready.

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1: Exakt 3:30.
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1: Schnell wichtige Meldung vorneweg für alle, die unterwegs sind. Im Auto, Achtung Gegenstände. Auf der A14 der Zentralschweiz, Zug Richtung Luzern zwischen Giesikroth und dem Raschplatz St. Katharina Nord. Dort Gefahr wegen Gegenständen, die auf der Autobahn umeinander liegen. Bitte vorsichtig fahren auf der A14, Zug Richtung Luzern, zwischen Giesikroth und dem Raschplatz St. Katharina. Und jetzt geht nochmal ein Flash in den Kopf von A1, Bern Richtung Zürich. Auf der Höhe Aarau-Ost, auch dort liegen auch Gegenstände auf der Autobahn umeinander. Bitte fahren äußerst vorsichtig, überholen nicht. Auf der A1, Bern Richtung Zürich, auf der Höhe Aarau-Ost, dort liegt ein Spanngurt auf der Autobahn. Wir kommen nachher noch schnell zu den Details in Sachen Traffic. Zuerst kommen wir uns schnell ums Wetter. 19.05 wäre dann Sonnenuntergang. Bis dahin haben wir es eigentlich noch genauso, wie es aktuell ist. Und morgen können wir wirklich Copy-Paste machen. Das heisst, der Mittwoch morgen wird grundsätzlich genauso wie jetzt. Vielleicht sogar noch ein bisschen mehr Sonne im Nachmittag rein. Am Donnerstag kehrt dann die ganze Geschichte. Dort viel, viel mehr dicke Wolken, viel weniger Sonne und teilweise sogar ein bisschen Regen.
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1: Nehmen wir die Meldung noch mal schnell rein. Für die, die sie verpasst haben, A14, Zug Richtung Luzern, in der Zentralschweiz, Giesikroth und am Raschplatz St. Katharina Nord. Dort eine Gefahr wegen Gegenständen, die auf der Autobahn umeinander liegen. Und das Gleiche auf der A1 Bern Richtung Zürich, auf der Höhe Aarau-Ost, auch dort. Bitte fahrt vorsichtig, ein Spanngurt liegt auf der Autobahn. A1 Bern Richtung Zürich, auf der Höhe Aarau-Ost. Bleibt gerade in der Region dort anstehen, auf der A1 Richtung St. Gallen, rund um den Gubrisch-Tunnel. Selbst vor allem wegen einem Unfall, was vor einer Zeit passiert ist, also dort noch nachwehen, in Kombination mit jetzt beginnendem Feierabendverkehr. Yay! Was für ein Kombi! Und natürlich auch schon am Brütisellenkreuz und Rückstau auf die A3, also Standard-Verkehrsmeldungen in der Region Zürich-Aargau. Dann Bern-Mittelland haben wir A1 auf dem Schirm, Gunzgenort bis Önsigen, dort stockend wegen einem Pfannenfahrzeug, der linke Fahrstreifen dort blockiert aktuell. Und auch Richtung Zürich brauchst du länger zwischen Lauterbach und Önsigen. Und in der Region Basel nach wie vor die A2 auf dem Schirm. Vor allem dort in Kombination mit der A3 zwischen dem Schweizer Halle-Tunnel und Basel-Wettstein aktuell schon etwa eine halbe Stunde Zeitverlust. Kommen gut ans Ziel.
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der besungene Umbrella. Den Regenschirm brauchen wir glücklicherweise erst dann am Donnerstagabend. Bis dahin geniessen wir noch so ein bisschen den Spätsommer. Also knapp am 1. Oktober macht es Bäm und kehrt. Ist ja irgendwie noch passend, finde ich. Und der Track Hit Music Only, Need Your Love, One Republic, gibt's jetzt dann gleich bei uns. Und Oktober heisst auch immer Herbstferien. In gewissen Kantonen hat das schon angefangen, in anderen geht's dann bald los. Und wir stellen uns heute die Frage bei Energy Downtown, wo du dir auch stellst, wenn du Ferien buchst. Wie viel gibst du auf die ganzen Rezessionen, auf die ganzen Sterne?

0: Zelle natürlich viel weniger Glocken als früher, die ganzen Kataloge und so. Aber, wie immer im Internet, vorsichtig sein, sagt auch unser digitaler Experte von Comparison Energy, der Jean-Claude Frick. Kann man diesen ganzen Bewertungen vertrauen? Ja, nein, vielleicht.
1: Ja, schon, aber nicht blind. Also, Schätzungen gehen davon aus, dass mindestens 10% von allen Google-Bewertungen gefaked sind, beziehungsweise gefälscht wurden. Der Grund ist Geld. Ein zusätzlicher Stern kann den Umsatz von einem Restaurant um 5-9% steigern. Dazu kommt noch KI, wo immer mehr Fake-Bewertungen sich immer einfacher machen lassen. Darum, ja, man kann diesem Bewertungssystem schon noch trauen, aber man muss ein bisschen vorsichtig sein.
0: Und genau das ist der Punkt. Wo muss man vorsichtig sein und vor allem an was erkenne ich? Ob es echte Rezensionen sind und Menschen, die wirklich angeguckt sind oder halt irgendeiner, der da KI programmiert hat. Das finden wir raus nach der 5. 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

0: Hit Music Only, jetzt dann gerade bei Energy Downtown an dem Dienstag von einer absoluten EDM-Legende. Are you with me? Are you with me? Belgischer DJ und Producer, Are You With Me? Passt ja definitiv zum Motto von Energy Downtown. Schön bist du mit uns.
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0: 19.05, das ist die magische Zahl, dann ist die Sonne definitiv weg. Wobei, wenn wir ehrlich sind, heute ist sie sowieso nur so ein bisschen partiell rum gewesen, mindestens am Nachmittag und in Abend. Morgen geht der Tag eigentlich genau gleich weiter. Das heisst, wir nehmen den Dienstag, Ctrl-C, machen morgen Ctrl-V, kopieren den einfach über. Wird nochmal grundsätzlich genau gleich. Kehren tut es dann erst am Donnerstag. Dort viel, viel mehr Wolken im System, die sind auch viel dicker als das, was wir aktuell haben. Das heisst, relativ überschaubar Sonne und vor allem in Abigien sind dann so die ersten Regengüsse gemolden. Das kommt natürlich extrem darauf an, wo das du in der Schweiz genau bist. Und dann ist das auch so ein bisschen die erste Tendenz. Ich meine, das Wetter kehrt jetzt nicht komplett, aber ich glaube, es wird langsam, aber sicher ein bisschen oktoberlich. Auch am Wochenende haben wir irgendwas zwischen 21 und 20 Grad. 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

0: Nochmal schnell wichtig, die zwei Gefahrenmeldungen, die wir haben aktuell in der Region Zürich-Aargau. Auf der Eis, Richtung Zürich, bei Aarau-Ostetten. Gefahr wegen Gegenständen auf der Autobahn, dort liegt ein Spanngurt um. Bitte fahrt äußerst vorsichtig und überholt nicht. Und vor allem kommen gut und sicher an. Und jetzt, willkommen im Feierabend.
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0: Und die liefern den Luzi Fricker.
2: In der Schweiz kommt es schon wieder zu einem Krankenkassenschock. Nächstes Jahr steigen die Prämien im Durchschnitt um 5%. Die durchschnittliche Monatsprämie liegt damit bei 410 Franken. Gesundheitsministerin Elisabeth Baumschneider hat Gründe für die Kostenexplosion erläutert. Es gibt immer wie mehr ältere Menschen, die medizinische Hilfe brauchen. Dazu kommen teurere neue Medikamente und dass die Leute mehr und häufiger zum Doktor oder in die Behandlung gehen. Das Lebensmittelqualitätslabel Swiss Garantie überkommt den Rüffel von der Schweizerischen Lauterkeitskommission wegen umstrittenen Eierwerbung. Eine Beschwerde von mehreren Tierschutzorganisationen ist gutgeheissen worden. In der Werbung ist der Eindruck erweckt worden, dass die Schweizer Eier mehrheitlich aus Familienbetrieben mit nur ganz wenig Hühner kommen. Das stimmt nicht. Rund 80% der Hühner kämen aus Betrieben mit über 2000 Tieren. Nach einer riesen Razzia ist eine Handy-Gaunerbande, die in ganz Europa ihr Unwesen hat getrieben, geschnappt worden. Insgesamt sind 19 Länder Hausdurchsuchungen und Beschlagnahmungen durchgeführt worden, so auch in der Schweiz. Schlussendlich sind laut den Behörden 7 Personen festgenommen worden. Die Kriminellen haben über 1 Million alte Handys über das Internet als neue Geräte verkauft und so mindestens 300 Millionen Euro ergaunert.
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0: Gehen Sie erst in die Region Zürich-Aargau, dort nach wie vor Buff auf der A1. Richtung Zürich auf der Höhe Aarau steht der Gefahr, liegt nach wie vor ein Spanngurt auf der Autobahn. Bitte vorsichtig fahren. Sonst Standard Feierabendverkehr in der ganzen Region. Brütisellen, Kreuz, Zürich-Ost, Gubrisch-Tunnel und wieder heim. Und auch, jetzt habe ich auch gemerkt, eigentlich müssten wir ja zuerst auch über das Wetter reden, aber machen wir es jetzt einfach umgekehrt. Gehen wir in die Region Bern-Mittelland, dort der A1. Richtung Bern zwischen Gunzgenort und Önsingen-Stocken. Das Bahnfahrzeug linke Vorstreifen blockiert. Und auf der A1 Richtung Zürich zwischen Lauterbach und Önsigen und in der Region Basel auch dort der Standard-Feierabendverkehr, was wir noch herausheben können. Mindestens 25 Minuten anstehen zwischen Schweizer Allentunnel und Wettstein.
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0: Es sollte auch langsam Feierabend haben. Es ist ja erst 17 Jahre so, dass zuerst wir über das Wetter reden und nachher über Traffic und so weiter. Was können wir da sagen? Eigentlich, dass es morgen so ein bisschen Copy-Paste ist vom heutigen Dienstag. Das heisst, wir haben überall über den Tag verteilt immer mal wieder Sonne, aber auch ein dickes Wolkenband. Kehren durch die ganze Geschichte dann erst am Donnerstag.
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0: Wer nicht genau liest, der kann es dann wirklich ein bisschen verarmen. Du weißt, was ich meine, wenn es ums Thema Ferien geht. Wir sind jetzt ja eigentlich in gewissen Kantonen schon in der Herbstferien drin. Gewisse Kantone, die folgen bald. Und wie buchen wir heutzutage ein Hotel? Logischerweise übers Netz. Und dort liest man natürlich auch immer so ein bisschen die Rezensionen, was meinen Menschen, die schon dort gewesen sind. Und man muss vorsichtig sein, das haben wir nämlich festgestellt. Es gibt je mehr Fake-Bewertungen. Kai, nicht ganz unschuldig. Und unser Jean-Claude Frick, Digital-Experte von Comparis und Energy, bestätigt das entsprechend.
4: Ja, man kann dem Bewertungssystem schon noch trauen, aber man muss ein bisschen vorsichtig sein.
0: Und wie vorsichtig dass man muss sein, beziehungsweise wie dass man merkt, ob dann etwas echt ist oder gefaked, das schauen wir uns an. In rund etwa 5 Minuten. Schön bist du mit uns. 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

0: Sind ein Katzensprung weg oder teilweise schon angefangen? Kommt natürlich auch darauf an, in welchem Kanton das du wohnst. Was aber entscheidender eigentlich ist, wo es angeht und vor allem, wie die Accommodation ist. Also wie ist das Hotel, wie ist deine Unterkunft, wie ist dein Airbnb? Und da tun wir uns ja meistens auf die Rezensionen stützen. Oder? Ich weiss nicht, wie es dir ist, aber wenn ich ein Hotel anschaue, finde ich, okay, schön, dann mal über alles abscrollen und schauen, was schreiben eigentlich die Menschen, wie viele Sterne hat es gegeben, was sind so die Rezensionen von der ganzen Geschichte, also was wird da erzählt, was da wirklich in dem Hotel läuft oder in dem Resort, ist es wirklich das, was da angepriesen wird, ja, nein, vielleicht?
1: Für mich ist halt so ein guter Score und mehrere tausend Bewertungen ist dann für mich zu Mainstream. Also ich schaue eher so, dass du so zwischen ja, 100, 200, 300 Bewertungen hast und dann so zwischen 4,5 und 4,8. Das ist nice. Aber wenn es dann irgendwie so 4,95 Sterne hat, ist es ein bisschen fishy.
0: Ja, und genau das ist der Punkt. Oder wie viel davon ist echt, wie viel nicht und wie viel gewichten wir das Ganze effektiv?
2: Ja gut, ich finde, es ist immer so Preis-Leistungs-her, was man kann erwarten und was weniger. Das ist mir mega wichtig. Also wenn ich weiss, dass nebenan eine Baustelle ist, dass ich dort hinkomme und dann nicht verwundert bin, sondern mit der Intention, hey, es kann laut sein, kann ich damit klarkommen oder nicht?
0: Ja, das ist der Punkt. Und eben, so etwas liest man natürlich auch in der Rezension, sofern sie dann echt sind. Und genau das ist natürlich auch das Problem jetzt im Zeitalter von der ganzen KI. Wirkt das natürlich immer viel, viel besser und die ganzen Fake-Rezensionen sind ein Problem. Es gibt aber Möglichkeiten, die Fakes zu erkennen. Jean-Claude Frick, Digital-Experte von Comparison Energy.
3: Ja, das gibt es zum Beispiel, wenn keine Details vorkommen. So nach dem Motto, ey, super Hotel, sehr zu empfehlen. Menschen bewerten meistens ganz konkret und sagen zum Beispiel, das Zimmer auf der Straße raus ist zu laut gewesen oder das Rührei beim Zmorgen ist lecker. Und der Markt, der Kellner, hat mich am zweiten Tag schon gekannt. Das sind Sachen, wo man darauf achten kann. Zu viel Werbesprache, wenn so Superlativ kommen, alles ist mega, alles ist ganz toll, dann muss man ein bisschen vorsichtig sein.
0: Ja, dann wirkst du schnell mal ein bisschen shady. Und das finde ich eigentlich noch einen guten Punkt, oder? Wenn du jetzt mal so eine Rezension durchlässt, die dann wirklich so ein bisschen detailliert ist und halt eben nicht einfach nur so ein generisches Dings. Das macht mega Sinn.
3: Wenn ein Ort, ein Restaurant, ein Hotel plötzlich ganz viele 5-Sterne-Bewertungen in wenigen Tagen hat, dann muss man auch noch aufpassen. Und es lohnt sich auch immer, das Profil anzuschauen. Wenn da nur eine einzige Bewertung ist, kein Bild und irgendein komischer Name von dieser Person, die so mega zufrieden ist mit dieser Ferienwohnung, dann sollte man aufpassen.
0: Also das ist sicher auch ein guter Tipp von unserem Experten, oder? Also wenn du jetzt wirklich siehst, der hat zwei, drei Mal den und den und den kommentiert und dann gehst du mal drauf und merkst, okay, da ist nur eine einzige Rezension drin und so wirkt dann schon wieder ein bisschen komisch. Was ich aber nicht gewusst habe, und da finde ich wirklich spannend, dass der Unterschied zwischen Booking zum Beispiel oder Airbnb und Google ist in Sachen Rezensionen von Menschen, die dort waren.
3: Es gibt einen riesigen Unterschied. Und zwar bei Booking kann man nur bewerten, wer tatsächlich dort bucht und übernachtet hat. Bei Google kann jeder bewerten. Das heisst also nichts anderes, dass natürlich Google viel einfacher ist zu faken, als das bei Booking ist. Darum lohnt es sich, bei beiden Plattformen zu vergleichen und eben auch bei beiden die 3- und 4-Sterne-Bewertungen genau anzuschauen. Die sind meistens am ehrlichsten.
0: Ja, also das ist wirklich der perfekte Tipp, falls du jetzt noch spontan in die Herbstferien gehst. Diesen ganzen Bewertungen sicher ein bisschen Aufmerksamkeit schenken und entsprechend auch gewichten, aber halt vielleicht jetzt eher auf den Plattformen selber, anstatt auf Google, wo jeder einfach alles schreiben kann.

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2: Heute Abend probieren wir einfach den mit dem Suva-Risiko irgendwie noch zu minimieren. Grund ist der Sascha, der vorhin noch gerade auf dem Gabelstapler gehockt ist. Zum Glück in der Zwischenzeit wieder oben runtergekommen ist. Eben zugeschaltet ist der Bastian. Guten Abend, Jungs. Hallo.
3: Hallo.
4: Guten Abend zusammen.
2: Also, Sascha, Risiko minimiert.
3: Ja, alles gut. Ich stehe still.
2: Bastian, wie gefährlich für eine Skala von 1 bis 10 ersten Tag bis jetzt gewesen? So.
3: Eins.
2: Ja,
3: Ferien.
2: Oh ja, schön. Ja, umso besser. Also gut, Jungs, komm, wir spielen den Quizkönig. Einer von euch beiden wollte heute Abend noch krönen. 20 Sekunden, maximal 3 Fragen. Zuerst geht heute schnell mit dem Bastian. Sagst du für dich noch ein bisschen Sound? Ist gut?
3: Nein, ist gut.
2: Bastian, zuerst mal von 3 Räder auf 0, dann geht's los.
3: 3, 2, 1, 0.
2: Los. Gegen wen spielt die Schweizer Schuttnazi heute Abend in der Nations League?
3: Schottland.
2: Richtig. Welche Schweizer Schockimarke warnt vor weniger Umsatz in diesem Geschäftsjahr?
3: Nestle.
2: Nein, stimmt nicht. Rekord zu Frankreich. Nein. Ein Auto ist mit 312 km pro Stunde geblitzt worden. Aus welchem Land kommt der Fahrer?
3: Schweizer.
2: Keine Ahnung. Zeit leider schon. Ja, es wäre wirklich ein Schweizer gewesen. Zeit leider schon. Du aber, immerhin, Nations League, Schottland, heute 4. von 9. Gibt drei Punkte dafür. Komm, holen wir den Sascha. Geht wieder zurück in die Leitung rein. Sascha, deine 20 Sekunden oder so noch? Zählst du von 3 Räder auf 0?
3: 3, 2, 1, 0.
2: Let's go. Gegen wen spielt die Schweizer Schuttnazi heute Abend bei der Nations League?
3: Weiter.
2: Welche Schweizer Schockimarke waren vor weniger Umsatz in diesem Geschäftsjahr?
3: Lind.
2: Richtig, Rekord zu Frankreich. Ein Auto ist mit 312 km pro Stunde geblitzt worden. Aus welchem Land kommt der Fahrer?
3: Ich glaube, es war ein Schweizer gewesen.
2: Du, hast jetzt extra noch auf die Schlussidee gewartet mit dieser Antwort?
3: Nein, eigentlich nicht.
2: Meine Güte, du. Ja, das stimmt nämlich. Lind und Sprüngli haben gewarnt, dass es Umsatzeinbussen gibt wegen dem teureren Kakao und der tieferen Verkaufszahlen. Und heute Abend spielt die Schweizer Schuttnazi gegen Schottland in der Nations League. Auf die 4. von 9 ist der Abpfiff in Glasgow. Jo, Jungs, auf dem letzten Meter hast du noch heute schnell abgefangen. Sascha, das ist die Applaus 2-1-Sieg.
3: Ah, cool.
2: Jungs, happy Feierabend und eine gute Restwoche.
3: Gleichfalls.
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5: Stress und Linda Ellis. You.

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1: Es war 17:30 Uhr.
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1: Viel mehr passiert nicht mehr. 5 ab 7 Uhr. Offizieller Sonnenuntergang bei uns im Land. Und ja, was soll ich sagen? Morgen ein bisschen Copy-Paste. Wirklich Ctrl-C, Ctrl-V vom heutigen Dienstag. Es wird nochmal schön warm. Das ist das Positive. Und wir haben auch immer wieder verteilt Sonne, bevor es dann am Donnerstag kehrt.
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1: Standard für Abendverkehr gibt es an dem Dienstagabend in der Region Zürich-Aargau vom Brütisellen Kreuz Zürich-Ost via Gubrist ab Espirfeld und retour dann in der Region Bern-Mittelland, vor allem stockend auf der A1 Richtung Bern und Richtung Zürich, also auf beiden Seiten, vor allem zwischen Lauterbach und Önsigen. In der Region Basel ist es da zwei Wochen ausgesticht, dort zwischen Pratteln und Basel-Wettstein. Mindestens 25 Minuten Zeitverlust. Kommt gut und sicher an.
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0: Jedes Mal, aber wirklich jedes Mal in der Ferien haue ich mich.

0: auf der Straße fragt.
1: Das staut sich so in mir auf, dass ich sage, wenn ich mal halt Urlaub habe, dann jetzt kann ich mit Geld umschmeißen.
2: Dann denkt man schon so, ah, dann kaufe ich es gerade hier, weil in der Schweiz ist es ja viel teurer.
3: Mit dem Moment leben und irgendwie gerade ein bisschen alles das machen, was Spass macht, wo man vielleicht, wenn man so im Alltag ist, okay, nein, das läuft jetzt sogar nicht. Und nachher kommt mir manchmal so ein Laden, wo es dann so daheim nicht geht und dann wird einfach gespendet. Das ist ein bisschen schlimm.
0: Vielfach ist es aber auch so, dass das Budget dann halt nicht mehr reicht, für während der Herbstferien so richtig zu krachen, sagt der bald Stumpf von Lehmann Reisen.
4: Budget ist definitiv ein bisschen enger. Das ist ja so, man tut es endlich für im Sommer budgetieren und für beides hat es halt meistens nicht Platz. Wir sind so in einer Zeit, wo der Kunde halt oder eben die Familie endlich spart und sich entscheidet, entweder oder.
0: Das muss aber nicht so bleiben. In Zukunft könnte vor allem für die Winterferien mehr Geld ausgegeben werden, sagt er bald Stumpf weiter.
4: In Not geht es reisen, das ist sicher nächstes ein Thema. Im Winter wird jetzt auch aufgerüstet, was den ganzen Norden anbelangt, weil wir hier ein bisschen Schneemangel haben natürlich. Ich sage jetzt unter 2000 Meter. Und darum wird es garantiert in den nächsten Jahren eine Änderung geben. Da bin ich überzeugt, ja.
0: Bei Lehmann Reisen heisst es, wer spontan noch Herbst Ferien möchte ich buchen. Es hat noch genug Angebot, allerdings nicht in der ultragünstigsten Kategorie.
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0: away.
1: Sienna Spiro.
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1: B.
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1: An dem Dienstag, schön bist du mit uns.
2: 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Daher weht der Wind in deiner Region heute.
1: 19.05, das ist die magische Zahl, dann ist die Sonne definitiv weg. Wobei, wenn wir ehrlich sind, heute ist sie sowieso nur so ein bisschen partiell rum gewesen, mindestens am Nachmittag und in Abend. Morgen geht dann der Tag eigentlich genau gleich weiter. Das heisst, wir nehmen den Dienstag, Ctrl-C, machen morgen Ctrl-V, kopieren den einfach über. Wird nochmal grundsätzlich genau gleich. Kehren tut es dann erst am Donnerstag. Dort viel, viel mehr Wolken im System, die sind auch viel dicker als das, was wir aktuell haben. Das heisst, relativ überschaubar Sonne und vor allem in Abigien sind dann so die ersten Regengüsse gemolden. Das kommt natürlich extrem darauf an, wo das du in der Schweiz genau bist. Und dann ist das also ein bisschen die erste Tendenz. Ich meine, das Wetter kehrt jetzt nicht komplett, aber ich glaube, es wird langsam, aber sicher ein bisschen oktoberlich. Auch am Wochenende haben wir irgendwas zwischen 21 und 20

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0: Es ist Dienstagabend um 6 Uhr, Stunde komplett.
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0: Und die liefern uns den Luzi Fricker.
2: In der Schweiz kommt es schon wieder zu einem Krankenkassenschock. Nächstes Jahr steigen die Prämien im Durchschnitt um 5%. Die durchschnittliche Monatsprämie liegt damit bei 410 Franken. Gesundheitsministerin Elisabeth Baumschneider hat Gründe für die Kostenexplosion erläutert. Es gibt immer wie mehr ältere Menschen, die medizinische Hilfe brauchen. Dazu kommen teurere neue Medikamente und dass die Leute mehr und häufiger zum Doktor oder in die Behandlung gehen. In der Stadt Neuenburg ist es heute Nachmittag in einem Wohngebäude zu einer schweren Explosion gekommen. Laut der Polizei sind mindestens 4 Personen verletzt worden, eine davon schwer. Die Explosion war derart heftig, dass sogar ein ganzes Garagentor weggerissen wurde. Das betroffene Wohnhaus ist evakuiert worden, das Gebiet weitläufig abgesperrt. Die genaue Unglücksursache wird jetzt untersucht. Die Schweizer Fußballnazi will heute Abend zu Glasgow in der Nations League nachlegen. Nach dem 3:0-Auftaktsieg zu Nordmazedonien geht die Schweiz als Tabellenführer ins Duell gegen Schottland. Die Vorbereitung ist zwar wegen Flugproblemen und akuten Hörbeschwerden beim Trainer Murat Yakin turbulent gewesen. Er sollte heute Abend im Hampton Park aber wieder an der Seitenlinie stehen. Abpfiff ist um 8:45.
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0: 19.05 dann geht die Sonne bereits schon unter und der Tag morgen, der wird mehr oder weniger gleich eigentlich wie der heute. Es sollte vielleicht sogar ein bisschen weniger Wolken geben Nachmittag rein, aber nochmal schön warm und wirklich auch sonnig. Am Donnerstag kehrt dann die ganze Geschichte definitiv. Dort den ganzen Tag viel Wolken rum, wenig Sonne und sogar in Abend ein bisschen Regen.
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0: Schicke beste Grüße dir ins Auto. Am bald mal 3 Minuten ab der 6. Standard-Virag-Verkehr in allen Energy-Regionen. Wir picken uns 1-2 Meldungen aus. In der Region Basel zum Beispiel da 2, die stocken. Zwischen Prateln und Wettstein, dort mindestens eine halbe Stunde lang, wo die Länder unterwegs bist. In der Region Bern-Mittelland haben wir hier 1 auf dem Schirm Richtung Zürich. Dort zwischen Lauterbach und Önsigen und natürlich auch Richtung Bern auf beiden Seiten anstand. In der Region Zürich zusammengefasst, Brütisellenkreuz, Zürich-Ost, Gubrist-Tunnel. Brütisellenkreuz, habe ich schon gesagt. Ich sollte langsam für Abend haben. Genau, dort Dinge. Bierfeld, danke vielmals. Und Retour.
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ich muss jetzt leider gerade da, wenn wir ein Radiosender sind, Broadcast alle raussenden, schnell Jacqueline persönlich ansprechen. Sie hat gerade angerufen für Tickets für den Michael Schulte für den Energy Live Session morgen. Ist aus der Leitung rausgefallen vor wirklich etwa 4 Sekunden und wahrscheinlich jetzt mal schnell dezent in Panik. Ist alles gut. Wir schauen, dass wir da das Zeug noch regeln können. Wir haben deine Daten noch ganz, ganz knapp schauen können. Und darum hast du deine Tickets hochverdient. 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Ich weiss, es frustriert, aber es gibt noch Chancen online wie Energy.ch. 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

0: 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Schönen guten Abend, es ist halb sieben. 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
0: Wir machen Ctrl-C vom heutigen Dienstag. Ctrl-V kopieren den Tag auf morgen wettertechnisch. Ein bisschen Wolken, ein bisschen Sonne, ein bisschen da, ein bisschen dort, aber schön warm. Und das ist das Positive. Und man muss es richtig noch geniessen, weil am Donnerstag kehrt dann die ganze Geschichte definitiv eine dicke Wolkendecke über unseren Köpfen. Wenig Sonne und vor allem ein bisschen Regen in Anbeginn.
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0: Standard für Abendverkehr jetzt am 6:30 auf der Deutschschweizer Autobahn in der Region Zürich-Aargau. Standard heisst vom Brütisellen Kreuz Zürich-Ost, Gubristunnel, Abend ins Bierfeld und natürlich auch Retour. In der Region Basel haben wir noch da zwei auf dem Schirm, dort zwischen Pratteln und Basel-Wettstein nach wie vor etwa eine halbe Stunde Zeitverlust und auch auf der A3 Richtung Deutschland. Kommt gut heim.
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0: Die Herbstferien sind ein Katzensprung weg oder teilweise schon angefangen. Kommt natürlich auch darauf an, in welchem Kanton das du wohnst. Was aber entscheidender eigentlich ist, wo es angeht und vor allem, wie die Accommodation ist. Also wie ist das Hotel, wie ist deine Unterkunft, wie ist dein Airbnb? Und da tun wir uns ja meistens auf die Rezensionen stützen. Oder? Ich weiss nicht, wie es dir ist, aber wenn ich ein Hotel anschaue, finde ich, okay, schön, dann mal über alles abscrollen und schauen, was schreiben eigentlich Menschen, wie viele Sterne hat es gegeben, was sind so die Rezensionen von der ganzen Geschichte, also was wird da erzählt, was da wirklich in dem Hotel läuft oder in dem Resort, ist es wirklich das, was da angepriesen wird, ja, nein, vielleicht?
1: Für mich ist halt so ein guter Score und mehrere tausend Bewertungen ist dann für mich zu Mainstream. Also ich schaue eher so, dass du so zwischen ja, 100, 200, 300 Bewertungen hast und dann so zwischen 4,5 und 4,8. Das ist nice. Aber wenn es dann irgendwie so 4,95 Sterne hat, ist es ein bisschen fishy.
0: Ja, und genau das ist der Punkt. Oder wie viel davon ist echt, wie viel nicht und wie viel gewichten wir das Ganze effektiv?
2: Ja gut, ich finde, es ist immer so Preis-Leistungs-Herr, was man kann erwarten und was weniger. Das ist mir mega wichtig. Also wenn ich weiss, dass nebenan eine Baustelle ist, dass ich dort hinkomme und dann nicht verwundert bin, sondern mit der Intention, hey, es kann laut sein, kann ich damit klarkommen oder nicht?
0: Ja, das ist der Punkt. Und eben, so etwas liest man natürlich auch in der Rezension, sofern sie dann echt sind. Und genau das ist natürlich auch das Problem jetzt im Zeitalter von der ganzen KI. Wirkt das natürlich immer viel, viel besser und die ganzen Fake-Rezensionen sind ein Problem. Es gibt aber Möglichkeiten, die Fakes zu erkennen. Jean-Claude Frick, Digital-Experte von Comparison Energy.
3: Ja, das gibt es. Zum Beispiel, wenn keine Details vorkommen, so nach dem Motto, ey, super Hotel, sehr zu empfehlen. Menschen bewerten meistens ganz konkret und sagen zum Beispiel, das Zimmer auf der Straße aus ist zu laut gewesen oder das Rührei beim Zmorgen ist lecker gewesen und der Markt, der Kellner hat mich am zweiten Tag schon gekannt. Das sind Sachen, wo man darauf achten kann. Zu viel Werbesprache, wenn so Superlativ kommen, alles ist mega, alles ist ganz toll, dann muss man ein bisschen vorsichtig sein.
0: Ja, dann wird es so schnell mal ein bisschen shady. Und das finde ich eigentlich noch einen guten Punkt, oder? Wenn du jetzt mal so eine Rezension durchlässt, die dann wirklich so ein detailliert ist und halt eben nicht einfach nur so ein generischer Dings. Das macht mega Sinn.
3: Wenn ein Ort, ein Restaurant, ein Hotel plötzlich ganz viel 5-Sterne-Bewertungen in wenigen Tagen hat, dann muss man auch noch aufpassen. Und es lohnt sich auch immer, das Profil anzuschauen. Wenn da nur eine einzige Bewertung ist, kein Bild und irgendein komischer Name von dieser Person, die so mega zufrieden ist mit dieser Ferienwohnung, dann sollte man aufpassen.
0: Also das ist sicher auch ein guter Tipp von unserem Experten, oder? Also wenn du jetzt wirklich siehst, der hat er 2-3 Mal den und den und den kommentiert und dann gehst du mal drauf und merkst, okay, da ist nur eine einzige Rezension drin und so wirkt dann schon wieder ein bisschen komisch. Was ich aber nicht gewusst habe, und da finde ich wirklich spannend, dass der Unterschied zwischen Booking zum Beispiel oder Airbnb und Google ist in Sachen Rezensionen von Menschen, die dort waren.
3: Es gibt einen riesigen Unterschied. Und zwar bei Booking kann man nur bewerten, wer tatsächlich dort bucht und übernachtet hat. Bei Google kann jeder bewerten. Das heisst also nichts anderes, dass natürlich Google viel einfacher ist zu faken, als das bei Booking ist. Darum lohnt es sich, bei beiden Plattformen zu vergleichen und eben auch bei beiden die 3- und 4-Sterne-Bewertungen genau anzuschauen. Die sind meistens am ehrlichsten.
0: Ja, also das ist wirklich der perfekte Tipp, falls jetzt noch spontan in die Herbstferien gehst. Diesen ganzen Bewertungen sicher ein bisschen Aufmerksamkeit schenken und entsprechend auch gewichten, aber halt vielleicht jetzt eher auf den Plattformen selber, anstatt auf Google, wo jeder

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1: das
2: Geld.
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1: 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Andrea, Energy-Hörerin, not so amused gewesen.
4: 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Aber jede so, wie es für sie stimmt. 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
0: Und die liefern uns den Luzi Fricker.
2: Dass die Krankenkassenprämien nächstes Jahr im Schnitt um 5% aufgehen, sorgt bei den Konsumenten für grossen Unmut. Gesundheitsminister Elisabeth Bommerschneider hat klargemacht, dass vor allem deutlich höhere Ausgaben bei den Spitälern und teurere Medikamente schuld sind. Mehrere Parteien fordern jetzt schnellere Gesetzesanpassungen, dass die Kosten gesenkt werden können. In der Stadt Neuenburg ist heute Nachmittag in einem Wohngebäude zu einer schweren Explosion gekommen. Laut der Polizei sind mindestens 4 Personen verletzt worden, eine davon schwer. Die Explosion war derart heftig, dass sogar ein ganzes Garagentor weggerissen wurde. Das betroffene Wohnhaus ist evakuiert worden, das Gebiet weitläufig abgesperrt. Die genaue Unglücksursache wird jetzt untersucht. Die Schweizer Fußballnazi will heute Abend zu Glasgow in der Nations League nachlegen. Nach dem 3:0-Auftaktsieg zu Nordmazedonien geht die Schweiz als Tabellenführer ins Duell gegen Schottland. Die Vorbereitung ist zwar wegen Flugproblemen und akuten Hörbeschwerden beim Trainer Murat Yakin turbulent gewesen. Er sollte heute Abend im Hampton Park aber wieder an der Seitenlinie stehen. Abpfiff ist im 8:45.
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0: Gar noch ein paar Minuten, dann ist offiziell Sonnenuntergang. Und da wäre es auch wettertechnisch für den heutigen Dienstag. Morgen Mittwoch geht es eigentlich genau gleich weiter wie heute. Wir haben verteilt ein bisschen Wolkenfelder, aber auch ein bisschen Sonne zwischendrin. Je später der Tag, desto weniger Sonne. Auch das ist eigentlich genau gleich wie heute. Aber Temperaturen immer noch im sehr warmen Bereich mit etwa 26 Grad. Donnerstag kehrt dann die ganze Geschichte. Dort dicke Wolken den ganzen Tag. Es wird kühler mit etwa 1, 22 Grad. Und am Abend haben wir auch Regen drin.
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0: Schicke beste Grüße dir ins Auto. Es ist langsam aber sicher am Abnehmen, kann man so sagen. Immer noch rund um den Gubrisch-Tunnel und verschiedene Strecken der Region Zürich-Aargau, wo es stocken, auch ums Brütisellen-Kreuz herum. Und noch eine Meldung von der Region Basel, dort immer noch ein bisschen anstehen vom Schweizer Hallentunnel bis Wettstein. Kommen gut an.
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0: Willkommen im hochverdienten Feierabend, Runde Nummer 2, Energy Downtown, noch bis um 8 Uhr für und mit dir da. Schön, bist du mit uns.

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0: Jedes Mal, aber wirklich jedes Mal in der Ferien haue ich mehr Kohle raus als eigentlich geplant. Und da bin ich. Und das ist spitze genug, tue ich nicht allein. Auch wenn es das Ganze nicht wirklich besser macht. Eine neue Studie zeigt jetzt, viele von uns überschreiten ihr Ferienbudget massiv. Der Energy-Reporter Luzi Fricker hat Zahlen und Fakten.
2: Genau, die Erkenntnisse aus den Sommerferien zeigen pro Person in der Deutschschweiz ein Sommerferienbudget von 2'400 Franken pro Person. Und das Budget wird von rund 50% der Schweizer Touristen nicht einmal eingehalten. Mehr ausgeben als geplant wird vor allem in den Restaurants nach dem Motto «Hey, es sind ja Ferien, wir gehen uns ja sonst nicht». Und genau das Phänomen zeigt sich auch, wenn man die Leute auf der Straße fragt.
3: Das staut sich so in mir auf, dass ich sage, wenn ich mal halt Urlaub habe, dann jetzt kann ich mit Geld umschmeißen.
4: Dann denkst du schon so, ah, dann kaufe ich es gerade hier, weil in der Schweiz ist es ja viel teurer.
5: Weil den Moment leben und irgendwie gerade ein bisschen alles das machen, was Spass macht, wo man vielleicht, wenn man so im Alltag ist, so, okay, nein, das läuft jetzt sogar nicht. Und nachher kommt mir, wenn man so ein Laden, wo es dann so daheim nicht geht und dann wird einfach gespendet. Das ist ein bisschen schlimm.
2: Vielfach ist es aber auch so, dass das Budget halt nicht mehr reicht, für während der Herbstferien so richtig zu krachen, sagt der bald Stumpf von Lehmann Reisen.
6: Das Budget ist definitiv ein bisschen enger. Das ist ja so, man tut es im Sommer budgetieren und für beides hat es halt meistens nicht Platz. Wir sind in einer Zeit, wo der Kunde halt oder eben Familie entweder spart und sich entscheidet entweder oder.
2: Das muss aber nicht so bleiben. In Zukunft könnte vor allem für die Winterferien mehr Geld ausgegeben werden, sagt er bald Stumpf weiter.
6: In Norden geht es reisen, das ist sicher nächstes ein Thema. Im Winter wird jetzt auch aufgerüstet, was den ganzen Norden anbelangt, weil wir hier ein bisschen Schneemangel haben natürlich. Ich sage jetzt unter 2000 Meter. Und darum wird es garantiert in den nächsten Jahren eine Änderung geben, da bin ich überzeugt, ja.
2: Die Lehmann-Reisen heisst, wer spontan noch Herbstferien möchte buchen, es hat noch genug Angebot, allerdings nicht in der Ultra günstigste Kategorie.
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1: Heute Abend probieren wir einfach den mit dem Suva-Risiko irgendwie noch zu minimieren. Grund ist der Sascha, der vorhin noch gerade auf dem Gabelstapler gehockt ist. Zum Glück in der Zwischenzeit wieder oben runtergekommen ist. Eben zugeschaltet ist der Bastian. Guten Abend, Jungs. Hallo.
2: Hallo.
3: Guten Abend zusammen.
1: Also Sascha, Risiko minimiert.
2: Ja, alles gut. Ich stehe still.
1: Bastian, wie gefährlich für eine Skala von 1 bis 10. Tag bis jetzt gewesen? So.
2: Eins.
1: Ja,
2: Ferien.
1: Oh ja, schön. Ja, umso besser. Also gut, Jungs, komm, wir spielen den Quizkönig. Einer von euch beiden wollte heute Abend noch krönen. 20 Sekunden, maximal 3 Fragen. Zuerst geht heute schnell mit dem Bastian. Sagst du für den noch ein bisschen Sound? Ist gut?
3: Nee, ist gut.
1: Bastian, zuerst mal von 3 Räder auf 0, dann geht's los.
2: 3, 2, 1, 0.
1: Los. Gegen wen spielt die Schweizer Schuttnazi heute Abend in der Nations League?
2: Schottland.
1: Richtig. Welche Schweizer Schokimarke warnt vor weniger Umsatz in diesem Geschäftsjahr?
2: Nestle.
1: Nein, stimmt nicht. Rekord zu Frankreich. Nein. Ein Auto ist mit 312 km pro Stunde geblitzt worden. Aus welchem Land kommt der Fahrer?
2: Schweizer.
1: Keine Ahnung. Ja, es wäre wirklich ein Schweizer gewesen. Schweizer. Du aber immerhin, Nations League, Schottland, heute 4. von 9. Gibt dir einen Punkt dafür. He? Komm, holen wir den Sascha wieder zurück in die Leitung rein. Sascha, deine 20 Sekunden oder so noch? Zählst du von 3 Räder auf 0?
3: 3, 2, 1, 0.
1: Let's go. Gegen wen spielt die Schweizer Schuttnazi heute Abend bei der Nations League?
3: Weiter.
1: Welche Schweizer Schokimarke waren vor weniger Umsatz in diesem Geschäftsjahr?
3: Lind.
1: Richtig, Rekord zu Frankreich. Ein Auto ist mit 312 km pro Stunde geblitzt worden. Aus welchem Land kommt der Fahrer?
3: Ich glaube, es war ein Schweizer gewesen.
1: Du, hast du jetzt extra noch auf die Schlussidee gewartet mit dieser Antwort?
3: Nein, eigentlich nicht.
1: Meine Güte, du. Ja, das stimmt nämlich. Lind und Sprüngli haben gewarnt, eben, dass es Umsatzeinbussen gibt wegen dem teureren Kakao und der tieferen Verkaufszahlen. Und heute Abend spielt die Schweizer Schuttnazi gegen Schottland in der Nations League. Auf die 4. von 9 ist der Abpfiff in Glasgow. Jo, Jungs, auf dem letzten Meter hast du noch ganz kurz schnell abgefangen. Sagst du, das ist die Applaus 2-1 Sieg.
3: Ah, cool.
1: Jungs, happy Feierabend und eine gute Restwoche.
3: Gleichfalls.
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